0: unklar. Die über 30 Jahre alte Boeing 767 war für den Online-Händler Amazon im Einsatz. Das bayerische Start-up-Unternehmen ISA Aerospace aus Ottobrunn bei München hat Raumfahrtgeschichte geschrieben. Als erstes privates Raumfahrtunternehmen aus Europa hat die Firma erfolgreich Satelliten in die Erdumlaufbahn gebracht. In Zukunft will das bayerische Unternehmen noch mehr Satelliten ins All bringen. So soll Deutschland auch unabhängiger von den USA werden. Der FC Augsburg ist erstmals in seiner Vereinsgeschichte Tabellenführer der Fußball-Bundesliga. Die Schwaben gewannen am Abend bei Eintracht Frankfurt mit 4:1 und holten damit den zweiten Sieg im zweiten Saisonspiel. Torwart Finn Dahmen bei The Zone.
1: Das ist für einen Großteil der Truppe auf jeden Fall das erste Mal und schon was Besonderes. Auch wenn es nur der zweite Spieltag ist und uns ist bewusst, dass es jetzt nicht die ganze Saison lang so bleiben wird. Aber es ist einfach toll für uns. Es zeigt uns einfach, dass wir jetzt toll gearbeitet haben in der Vorbereitung vor allem. Und jetzt wollen wir den Flow natürlich mitnehmen.
0: Davor kassierte der HSV zu Hause gegen Mainz eine 0:5 Klatsche.
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3: An diesem Montag haben die Wolken wieder das Sagen und sie machen es der Sonne auch richtig schwer, denn sie schafft es kaum, sich heute durchzukämpfen. Das Thermometer geht dazu auf nicht ganz 25 Grad rauf.
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2: Ich bin Hendrik Daum. Bei den Landtagswahlen in Sachsen-Anhalt erlebt die AfD einen Triumph und ist deutlich stärkste Kraft geworden. Nach der neuesten Hochrechnung der Forschungsgruppe Wahlen kommt die AfD auf 44,4%. Damit kann sie ihr Ergebnis im Vergleich zur letzten Landtagswahl mehr als verdoppeln. Für eine absolute Mehrheit wird es aber wohl nicht reichen. Vor allem deshalb, weil sich das BSW jetzt bei knapp über 5% stabilisiert. Aktuell kommt das BSW auf 5,2% und damit auch in den Magdeburger Landtag. Das würde aber auch bedeuten, dass die AfD zusammen mit dem BSW eine, wenn auch knappe, Mehrheit hätte. Am Flughafen in Miami ist ein Frachtflugzeug über die Landebahn hinausgeschossen, hat mehrere Fahrzeuge gerammt und ist dann in Flammen aufgegangen. Dabei sind nach Behördenangaben mindestens 5 Menschen ums Leben gekommen und 5 verletzt worden, 3 von ihnen lebensgefährlich. Ob es sich dabei um Besatzungsmitglieder der Frachtmaschine oder Menschen am Boden handelt, ist noch unklar. Die über 30 Jahre alte Boeing 767 war für den Online-Händler Amazon im Einsatz. Das bayerische Start-up-Unternehmen ISA Aerospace aus Ottobrunn bei München hat Raumfahrtgeschichte geschrieben. Als erstes privates Raumfahrtunternehmen aus Europa hat die Firma erfolgreich Satelliten in die Erdumlaufbahn gebracht. In Zukunft will das bayerische Unternehmen noch mehr Satelliten ins All bringen. So soll Deutschland auch unabhängiger von den USA werden. Der FC Augsburg ist erstmals in seiner Vereinsgeschichte Tabellenführer der Fußball-Bundesliga. Die Schwaben gewannen am Abend bei Eintracht Frankfurt mit 4:1 und holten damit den 2. Sieg im 2. Saisonspiel. Torwart Finn Dahmen bei The Zone.
3: Das ist für einen Großteil der Truppe auf jeden Fall das erste Mal und schon was Besonderes. Auch wenn es nur der 2. Spieltag ist und uns ist bewusst, dass es jetzt nicht die ganze Saison lang so bleiben wird. Aber es ist einfach toll für uns. Es zeigt uns einfach, dass wir jetzt toll gearbeitet haben in der Vorbereitung vor allem. Und jetzt wollen wir den Flow natürlich mitnehmen.
2: Davor kassierte der HSV zu Hause gegen Mainz eine 0:5 Klatsche.
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4: Zum Start in die letzte Ferienwoche, da lässt die Sonne wieder ruhiger angehen. Heute, da ist sie kaum zu sehen. Meistens bleibt's bewölkt an diesem Montag. Die Temperaturen klettern auf nicht ganz 25 Grad rauf.
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2: Ich bin Hendrik Daum. Bei der Landtagswahl in Sachsen-Anhalt stabilisieren sich jetzt die Ergebnisse. Nach der aktuellen Hochrechnung des ZDF ist die AfD deutlich stärkste Kraft mit 44,4%, verfehlt aber die angestrebte absolute Mehrheit. Die CDU rutscht im Vergleich zur letzten Wahl um mehr als die Hälfte ab und kommt nur noch auf 17,2%. Linke, SPD und Grüne kommen auf jeweils rund 9%. Neu einziehen in den Landtag wird das BSW mit 5,2%. Am Flughafen in Miami ist ein Frachtflugzeug über die Landebahn hinausgeschossen, hat mehrere Fahrzeuge gerammt und ist dann in Flammen aufgegangen. Dabei sind nach Behördenangaben mindestens 5 Menschen ums Leben gekommen und 5 verletzt worden, 3 von ihnen lebensgefährlich. Ob es sich dabei um Besatzungsmitglieder der Frachtmaschine oder Menschen am Boden handelt, ist noch unklar. Die über 30 Jahre alte Boeing 767 war für den Online-Händler Amazon im Einsatz. Der ukrainische Präsident Selenskyj ist wenig optimistisch über die Aussichten auf einen baldigen Frieden. Das sagte er nach seinen Gesprächen mit Vertretern der USA. Es sehe danach aus, dass sich der Krieg bis zum Winter ziehe, sagte Selenskyj in Kiew. Thomas Bremser berichtet.
3: Erstmals waren die US-Vermittler in Kiew. Die Gespräche seien auch äußerst inhaltsvoll gewesen, sagt Präsident Selenskyj. Konkrete Ergebnisse gab es aber nicht. Die Ukraine, Europa und Amerika würden sich in Kürze wieder treffen. Die US-Seite wünscht sich auch wieder direkte Gespräche zwischen Russland und der Ukraine. Doch ob die in absehbarer Zeit auf höchster Ebene stattfinden, ist mehr als fraglich. Die US-Vermittler hatten zuvor 3 Stunden mit Russlands Präsident Putin gesprochen.
2: In der Fußball-Bundesliga hat Augsburg am Abend in Frankfurt mit 4:1 gewonnen. Die Schwaben übernehmen damit zum ersten Mal in der Vereinsgeschichte die Tabellenführung. Zuvor kassierte der HSV zu Hause gegen Mainz eine 0:5 Klatsche. Und in der Formel 1 hat Mercedes-Pilot Kimi Antonelli in Monza den großen Preis von Italien gewonnen und seinen WM-Vorsprung ausgebaut. Der Italiener absolvierte von Startplatz 19 aus eine historische Aufholjagd und verwies am Ende seinen Mercedes Teamkollegen George Russell auf den 2. Platz. 3. wurde Max Verstappen im Red Bull.
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4: An diesem Montag haben die Wolken wieder das Sagen und sie machen es der Sonne auch richtig schwer, denn sie schafft es kaum, sich heute durchzukämpfen. Das Thermometer geht dazu auf nicht ganz 25 Grad rauf.
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2: Ich bin Hendrik Daum. Bei der Landtagswahl in Sachsen-Anhalt stabilisieren sich jetzt die Ergebnisse. Nach der aktuellen Hochrechnung des ZDF ist die AfD deutlich stärkste Kraft mit 44,4%, verfehlt aber die angestrebte absolute Mehrheit. Die CDU rutscht im Vergleich zur letzten Wahl um mehr als die Hälfte ab und kommt nur noch auf 17,2%. Linke, SPD und Grüne kommen auf jeweils rund 9%. Neu einziehen in den Landtag wird das BSW mit 5,2%. Am Flughafen in Miami ist ein Frachtflugzeug über die Landebahn hinausgeschossen, hat mehrere Fahrzeuge gerammt und ist dann in Flammen aufgegangen. Dabei sind nach Behördenangaben mindestens 5 Menschen ums Leben gekommen und 5 verletzt worden, 3 von ihnen lebensgefährlich. Ob es sich dabei um Besatzungsmitglieder der Frachtmaschine oder Menschen am Boden handelt, ist noch unklar. Die über 30 Jahre alte Boeing 767 war für den Online-Händler Amazon im Einsatz. Der ukrainische Präsident Selenskyj ist wenig optimistisch über die Aussichten auf einen baldigen Frieden. Das sagte er nach seinen Gesprächen mit Vertretern der USA. Es sehe danach aus, dass sich der Krieg bis zum Winter ziehe, sagte Selenskyj in Kiew. Thomas Bremser berichtet.
3: Erstmals waren die US-Vermittler in Kiew. Die Gespräche seien auch äußerst inhaltsvoll gewesen, sagt Präsident Selenskyj. Konkrete Ergebnisse gab es aber nicht. Die Ukraine, Europa und Amerika würden sich in Kürze wieder treffen. Die US-Seite wünscht sich auch wieder direkte Gespräche zwischen Russland und der Ukraine. Doch ob die in absehbarer Zeit auf höchster Ebene stattfinden, ist mehr als fraglich. Die US-Vermittler hatten zuvor 3 Stunden mit Russlands Präsident Putin gesprochen.
2: In der Fußball-Bundesliga hat Augsburg am Abend in Frankfurt mit 4:1 gewonnen. Die Schwaben übernehmen damit zum ersten Mal in der Vereinsgeschichte die Tabellenführung. Zuvor kassierte der HSV zu Hause gegen Mainz eine 0:5 Klatsche. Und in der Formel 1 hat Mercedes-Pilot Kimi Antonelli in Monza den großen Preis von Italien gewonnen und seinen WM-Vorsprung ausgebaut. Der Italiener absolvierte von Startplatz 19 aus eine historische Aufholjagd und verwies am Ende seinen Mercedes Teamkollegen George Russell auf den 2. Platz. 3. wurde Max Verstappen im Red Bull.
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4: Zum Start in die letzte Ferienwoche, da lässt die Sonne wieder ruhiger angehen. Heute, da ist sie kaum zu sehen, meistens platzbewölkt an diesem Montag. Die Temperaturen klettern auf nicht ganz 25 Grad rauf.
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2: Ich bin Hendrik Daum. Die AfD hat die Landtagswahl in Sachsen-Anhalt mit großem Vorsprung gewonnen. Eine absolute Mehrheit hat sie aber verpasst. Nach dem vorläufigen Endergebnis landet die AfD mit 43,8% vor der regierenden CDU von Ministerpräsident Schulze, die sich mit 17,2% halbiert. Die SPD erzielt als drittstärkste Kraft 9,3%, vor den Grünen mit 8,9% und der Linken mit 8,6%. Auch das BSW zieht mit 5,3% in den Magdeburger Landtag ein. Eine Regierungsbildung dürfte äußerst schwierig werden. Die Rolle des Züngleins an der Waage könnte dem BSW zufallen. Am Flughafen in Miami ist ein Frachtflugzeug über die Landebahn hinausgeschossen, hat mehrere Fahrzeuge gerammt und ist danach in Flammen aufgegangen. Dabei sind nach Behördenangaben mindestens 5 Menschen ums Leben gekommen. Ob es sich dabei um Besatzungsmitglieder der Frachtmaschine oder Menschen am Boden handelt, ist noch unklar. Der Flughafen wurde nach dem Unglück vorübergehend komplett gesperrt. Mittlerweile ist eine Startbahn wieder offen. Die über 30 Jahre alte Boeing 767 war für den Online-Händler Amazon im Einsatz. Der wegen versuchter Sabotage auf das deutsche Stromnetz gesuchte Mann aus Nordrhein-Westfalen ist weiter auf der Flucht. Der 48-jährige Verdächtige hatte Bekennerschreiben verschickt. In seiner Wohnung hatten die Ermittler Sprengstoff entdeckt. Der FC Augsburg ist erstmals in seiner Vereinsgeschichte Tabellenführer der Fußball-Bundesliga. Die Schwaben gewannen am Abend bei Eintracht Frankfurt mit 4:1 und holten damit den zweiten Sieg im zweiten Saisonspiel. Torwart Finn Dahmen bei The Zone.
3: Ist für einen Großteil der Truppe auf jeden Fall das erste Mal und schon was Besonderes. Auch wenn es nur der zweite Spieltag ist und uns ist bewusst, dass es jetzt nicht die ganze Saison lang so bleiben wird. Aber es ist einfach toll für uns. Es zeigt uns einfach, dass wir jetzt toll gearbeitet haben in der Vorbereitung vor allem. Und jetzt wollen wir den Flow natürlich mitnehmen.
2: Davor kassierte der HSV zu Hause gegen Mainz eine 0:5 Klatsche.
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4: An diesem Montag haben die Wolken wieder das Sagen und sie machen es der Sonne auch richtig schwer, denn sie schafft es kaum, sich heute durchzukämpfen. Das Thermometer geht dazu auf nicht ganz 25 Grad rauf.
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2: Ich bin Hendrik Daum. Die AfD hat die Landtagswahl in Sachsen-Anhalt mit großem Vorsprung gewonnen. Eine absolute Mehrheit hat sie aber verpasst. Nach dem vorläufigen Endergebnis landet die AfD mit 43,8% vor der regierenden CDU von Ministerpräsident Schulze, die sich mit 17,2% halbiert. Die SPD erzielt als drittstärkste Kraft 9,3%, vor den Grünen mit 8,9% und der Linken mit 8,6%. Auch das BSW zieht mit 5,3% in den Magdeburger Landtag ein. Eine Regierungsbildung dürfte äußerst schwierig werden. Die Rolle des Züngleins an der Waage könnte dem BSW zufallen. Am Flughafen in Miami ist ein Frachtflugzeug über die Landebahn hinausgeschossen, hat mehrere Fahrzeuge gerammt und ist danach in Flammen aufgegangen. Dabei sind nach Behördenangaben mindestens 5 Menschen ums Leben gekommen. Ob es sich dabei um Besatzungsmitglieder der Frachtmaschine oder Menschen am Boden handelt, ist noch unklar. Der Flughafen wurde nach dem Unglück vorübergehend komplett gesperrt. Mittlerweile ist eine Startbahn wieder offen. Die über 30 Jahre alte Boeing 767 war für den Online-Händler Amazon im Einsatz. Der wegen versuchter Sabotage auf das deutsche Stromnetz gesuchte Mann aus Nordrhein-Westfalen ist weiter auf der Flucht. Der 48-jährige Verdächtige hatte Bekennerschreiben verschickt. In seiner Wohnung hatten die Ermittler Sprengstoff entdeckt. Der FC Augsburg ist erstmals in seiner Vereinsgeschichte Tabellenführer der Fußball-Bundesliga. Die Schwaben gewannen am Abend bei Eintracht Frankfurt mit 4:1 und holten damit den zweiten Sieg im zweiten Saisonspiel. Torwart Finn Dahmen bei The Zone.
3: Ist für einen Großteil der Truppe auf jeden Fall das erste Mal und schon was Besonderes. Auch wenn es nur der zweite Spieltag ist und uns ist bewusst, dass es jetzt nicht die ganze Saison lang so bleiben wird. Aber es ist einfach toll für uns. Es zeigt uns einfach, dass wir jetzt toll gearbeitet haben in der Vorbereitung vor allem. Und jetzt wollen wir den Flow natürlich mitnehmen.
2: Davor kassierte der HSV zu Hause gegen Mainz eine 0:5-Klatsche.
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4: Zum Start in die letzte Ferienwoche, da lässt die Sonne wieder ruhiger angehen. Heute, da ist sie kaum zu sehen. Meistens bleibt's bewölkt an diesem Montag. Die Temperaturen klettern auf nicht ganz 25 Grad rauf.
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2: Ich bin Hendrik Daum. Einen schönen guten Morgen. Die AfD hat die Landtagswahl in Sachsen-Anhalt mit großem Vorsprung gewonnen. Eine absolute Mehrheit hat sie aber verpasst. Nach dem vorläufigen Endergebnis landet die AfD mit 43,8%, weit vor der regierenden CDU von Ministerpräsident Schulze, die sich mit 17% mehr als halbiert. Neben der SPD, den Grünen und der Linken schafft es auf der Zielgeraden auch das BSW, knapp mit 5,3% in den Magdeburger Landtag einzuziehen. Eine Regierungsbildung dürfte äußerst schwierig werden. Am internationalen Flughafen in Miami ist ein Frachtflugzeug über die Landebahn hinausgeschossen, hat mehrere Fahrzeuge gerammt und ist danach in Flammen aufgegangen. Dabei sind nach Behördenangaben mindestens 5 Menschen ums Leben gekommen. Die über 30 Jahre alte Boeing 767 war für den Online-Händler Amazon im Einsatz. Heute steht auf dem Gillermoos im niederbayerischen Abensberg wieder der politische Frühschoppen an. Politiker aus Bayern und Deutschland verwandeln das Volksfest in einen politischen Stammtisch und teilen gegen ihre Konkurrenten aus. Mit Spannung wird erwartet, wie die Teilnehmer die Wahl in Sachsen-Anhalt kommentieren. Mit dabei sind unter anderem Bayerns Ministerpräsident Söder, Bundesinnenminister Dobrindt und Freie Wählerchef Aiwanger. In der Fußball-Bundesliga hat Augsburg am Abend in Frankfurt mit 4:1 gewonnen. Die Schwaben übernehmen damit erstmals in der Vereinsgeschichte die Tabellenführung. Zuvor kassierte der HSV zu Hause gegen Mainz eine 0:5 Klatsche.
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2: Mit Lisa Grubwinkler. Lange ist der Kindergartenplatz für Eltern wie ein Sechser im Lotto. Wegen des Fachkräftemangels ist das Betreuungsangebot in Niederbayern vor einigen Jahren noch rar. Aber wie ist die Lage aktuell? Das weiß Alexa Glavoger-Feucht, Geschäftsführerin des Verbands katholischer Kindergärten in Bayern.
3: Mittlerweile hat sich die Situation sehr stark gedreht, vor allem ab Mitte 2025. Mittlerweile spüren wir in den Kindertageseinrichtungen vor allem den Geburtenrückgang. Natürlich erstmal in den Kinderkrippen, aber dann auch in den Kindergärten.
2: Der Fachkräftemangel in den Kindergärten ist von Region zu Region aber unterschiedlich. Aktuell gibt es bei uns rund 55.000 Kita-Kinder.
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6: Leere Büros auf der einen, verzweifelte Wohnungssuchen auf der anderen Seite. Landshut will das Problem angehen. Aus leerstehenden Gewerbeflächen in der Innenstadt soll neuer Wohnraum werden. Im Vorfeld müssen aber einige Auflagen erfüllt werden. Brand- und Schallschutz bedeuten oft hohe Kosten für die Eigentümer. Trotz Umbaumaßnahmen soll es laut Stadt künftig auch noch genug Büroflächen für Unternehmen geben. Aus Landshut, Johannes Stettner.
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7: Autofahrer auf der B20 brauchen ab heute viel Geduld. Die Bundesstraße wird saniert zwischen Dannacker und der Landkreisgrenze zu Straubing-Bogen. In einem ersten Schritt ist der Abschnitt Dannacker-Triching dran. 3 Wochen lang bleibt die Strecke in beiden Richtungen voll gesperrt. Für die restlichen Arbeiten zwischen Triching und der Landkreisgrenze ist dann nur eine halbseitige Sperre nötig. Wenn alles gut läuft, ist die Sanierung Ende Oktober abgeschlossen. Aus der Niederbayern-Redaktion Lorenz Gruber.
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2: Nach der Landtagswahl in Sachsen-Anhalt steht die AfD als klarer Sieger da. Mit fast 44% verpasst die Partei nur knapp die absolute Mehrheit, liegt aber weit vor der CDU, die mit 17% ihr Wahlergebnis von 2021 halbiert. Eine Woche vor dem Start des Oktoberfests in München ist die Wiesn auch Thema im obersten Landesgericht. Am Freitag wird darüber verhandelt, ob der Ausschluss auswärtiger Wiesnwirte bei der Bierzeltvergabe rechtens ist. Ein Wirt klagt dagegen und fordert eine europaweite Ausschreibung. Bei einem Unfall am Flughafen in der US-Metropole Miami sind mindestens 5 Menschen gestorben. Ein Amazon-Frachtflugzeug ist hier über die Landebahn hinausgeschossen und hat mehrere Fahrzeuge gerammt. Dabei fängt die Maschine Feuer. Soweit unser News-Update. Mehr gibt's auf unserer Website und in der App.
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8: Viele Wolken heute, dazwischen immer wieder Sonne bei 25 bis 27 Grad. Morgen dann genau umgekehrt. Es wird ein schöner Spätsommertag mit mehr Sonne als Wolken und 25 bis 27 Grad.
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0: 6 Uhr.
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3: Mit Lisa Grubwinkler. Auf dem Gillermoos in Abensberg fährt heute die Politprominenz vor. Beim politischen Frühschoppen nehmen die Parteien kein Blatt vor den Mund. Thema Nummer 1 ist heute wohl das Ergebnis der Landtagswahl in Sachsen-Anhalt. Da holt die AfD ja fast 44% der Stimmen. Für die CSU ordnen das Ministerpräsident Söder und Bundesinnenminister Dobrindt ein. Bei der SPD macht es der ehemalige Bundesarbeitsminister Heil. Die Freien Wähler schicken Parteichef Aiwanger auf die Bühne. Die Grünen unter anderem Katharina Schulze und Anton Hofreiter. Bei der AfD ist Bayern-Vorstand Stefan Protschka mit dabei. Die Highlights des politischen Frühschoppens auf dem Gillermoos hört ihr natürlich bei uns.
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5: Ernste Situation am Samstag in Thann. Ein 37-Jähriger bedroht hier drei Ausländer mit einem Messer. Erst beleidigt der Niederbayer zwei Ukrainer und einen Nigerianer. Dann droht er ihnen und zeigt sein Messer, das in einer Scheide steckt. Die Polizei rückt an, bevor die Situation eskaliert. Laut dem Beamten ist der Täter stark betrunken. Aus Thann, Tabea Mann.
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6: Drei Tage wird in der Kreisstadt jeder Stein umgedreht. Die Polizei sucht nach einem 22-Jährigen. Weil sich der Vermisste in einer psychischen Ausnahmesituation befindet, ist die Lage besonders brenzlig. Umso größer die Erleichterung am Samstag. Der junge Mann taucht wieder auf. Ihm geht es gut. Laut Polizei wird er jetzt ärztlich betreut. Aus Dingolfing, Emil Schmidt.
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3: Nach der Landtagswahl in Sachsen-Anhalt steht die AfD als klarer Sieger da. Mit fast 44% verpasst die Partei nur knapp die absolute Mehrheit, liegt aber weit vor der CDU, die mit 17% ihr Wahlergebnis von 2021 halbiert. Eine Woche vor dem Start des Oktoberfests in München ist die Wiesn auch Thema im obersten Landesgericht. Am Freitag wird darüber verhandelt, ob der Ausschluss auswärtiger Wiesnwirte bei der Bierzeltvergabe rechtens ist. Ein Wirt klagt dagegen und fordert eine europaweite Ausschreibung. Bei einem Unfall am Flughafen in der US-Metropole Miami sind mindestens 5 Menschen gestorben. Ein Amazon-Frachtflugzeug ist hier über die Landebahn hinausgeschossen und hat mehrere Fahrzeuge gerammt. Dabei fängt die Maschine Feuer. Soweit unser News-Update. Mehr gibt's auf unserer Website und in der App.
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7: Richtig schön geht's heute rein in die letzte Sommerferienwoche. Sonne und Wolken wechseln sich heute ab. Teilweise auch mal bewölktere Phasen und ganz vereinzelt kann es auch mal kurz regnen. Sonst scheint heute aber überwiegend die Sonne. Dazu auch noch mal richtig schön warm mit maximal 28 Grad. Und der Radio Galaxy Wettertrend: Morgen gibt die Sonne noch mal Vollgas. Bis zu 32 Grad sind drin.
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7: Und damit heize euch auf die Straßen. Gute Nachrichten, sieht soweit gut aus. Ihr kommt überall gut durch. Nur eine Meldung habe ich für euch und zwar für die A93 Rosenheim Richtung Kiefersfelden. Zwischen Brandenburg und Kiefersfelden 2 Kilometer Stau. Eine halbe Stunde kommt hier für euch obendrauf. Falls ihr trotzdem was entdeckt, Staus oder Blitzer, gerne jederzeit kostenlos anrufen unter der 0800 007 0076. Ich danke euch, kommt weiterhin gut und sicher durch.
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0: 10 nach 6.
1: Guten Morgen. TikTok ist aktuell voll mit diesem neuen Food-Teil.
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1: Das Chicken-Burger-Eis sieht aus wie ein Chicken-Burger, ist aber ein Eis. Das Patty, das sonst aus Hühnchen ist, ist jetzt aus Eis und die Panade ist so crunchy. Also klingt erstmal super lecker und das Bun, also das Brötchen drumherum, ist wirklich ein Brötchen, allerdings in einer süßen Variante. Sonst passt es ja nicht so ganz zum Eis.
3: Also ist quasi wie ein Dessert. Also es ist eine süße Speise,
1: im Grunde, ein Eis. Genau, richtig. Ah, ja. Und auch die Verpackung erinnert stark an Besuch bei Mc's. Es ist so ein Burgerkarton und auch der Burger selbst ist nochmal in dieses sonst so übliche Papier, weißt du, dieses Burgerpapier eingewickelt. Ja. Also schon cool, Chicken-Eisburger, ist das lecker oder kann das weg? Ich weiß es nicht. Probiert's einfach mal selbst. Gibt's zum Beispiel bei Penny.
3: Ja. Ein Versuch ist es ja mal wert.
1: Ja, also sehr kurios. Frische Trends, gerne auch mal was zum Futtern, so wie das hier. Jeden Morgen in unserem Trend-Update um diese Zeit nur hier bei Radio Galaxy. Stay.

0: 6.21 Uhr. 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Guten Morgen. Dippy und Marvin hier.
1: Guten Morgen.
0: Eure Galaxy Morning Show an diesem Montag in Urlaubskrankheitsvertretung. Egal, deswegen sind wir auf jeden Fall da. Wir schicken heute Morgen mal Grüße raus an alle Winzer in Franken. Die Hauptweinlese ist nämlich gestartet. Und da geht es jetzt richtig los in den fränkischen Weinbergen. Silvaner, Riesling, Scheurebe, finde ich persönlich sehr gut, werden jetzt geerntet. Und die Lese für den Federweißer, die läuft schon länger. Also vielleicht habt ihr es auch schon gesehen. Im Supermarkt sind die ersten Flaschen auch schon in die Regale gewandert. Und gerade in Franken ist da jetzt allerhand voll zu tun. An der Stelle mal danke an alle, die draußen im Weinberg stehen. Das ist am Hang nicht so easy. Vielleicht jetzt ja teilweise auch ein bisschen frisch. Danke, dass ihr dafür sorgt, dass wir am Ende alle was im Glas haben. Ne? Und damit Prost und einen schönen Montagmorgen. 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Jetzt noch kein Wein.

0: 6.27 Uhr. Ihr steht mit Radio Galaxy auf. Dippy und Marvin hier, guten Morgen.
1: Guten Morning.
0: Ja, kennt ihr das auch? Im Kopf ist noch Sommer, tatsächlich ist aber eigentlich schon Herbst. Bin heute Morgen ohne Jacke zum Auto gelaufen. Ja, war ein bisschen frisch. Ich wurde dann gleich mit bestraft. Also dann Sitzheizung an und später wird es ja richtig schön warm. Genießt den Tag. Wir bringen euch gut rein in die neue Woche mit den besten aktuellen Hits. Gleich cooler Sound von Tampa City. Self-Aware ist mit am Start. Chartstürmerin Taylor Swift und einer meiner Lieblings-Sommernummern, Meet Chico, gibt's auch gleich in der nächsten halben Stunde hier bei Radio Galaxy.
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4: Post vom Finanzamt, da werden viele Niederbayern nervös. Schuld sind nicht nur die Zahlen, sondern auch die Sprache. Das Beamtendeutsch führt oft zu noch mehr Fragezeichen. Dieses Problem wird jetzt angepackt mit leicht verständlichen Textbausteinen. Paul König vom Landesamt für Steuern zählt die Vorteile auf.
5: Ist einmal für die Bürgerinnen und Bürger besser, weil man dann eigentlich eher versteht, was jetzt tatsächlich von einem erwartet wird. Und damit ist es letztlich auch für die Verwaltung besser, weil weniger Rückfragen auftauchen und so der ganze Prozess beschleunigt wird.
4: Seit Anfang September werden die Textbausteine auch bei uns eingesetzt. Auf rund 730 Stück können die Finanzämter zurückgreifen.
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6: Der schöne Spätsommertag wird gestern von einer Tragödie überschattet. Am großen Aber ist ein 19-jähriger Biker unterwegs. Der Mann aus dem Kreis Dingolfing-Landau verliert beim Überholen die Kontrolle über sein Motorrad. Er stürzt und rutscht auf die Gegenfahrbahn. Ein anderer Biker kann nicht mehr rechtzeitig bremsen und rammt den jungen Mann, stürzt selber und kracht dann noch in ein Auto. Für den 19-Jährigen kommt jede Hilfe zu spät. Er stirbt an der Unfallstelle. Der zweite Biker, ein 53-Jähriger, kommt schwer verletzt ins Krankenhaus. Aus Bayerisch Eisenstein, Tamara Neuberger.
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7: Der Hundekotbeutel gehört beim Gassigehen in der Stadt dazu. Wenn der Vierbeiner Wasser lassen muss, wird's aber schwierig. In der Neustadt kommt es deswegen vor kurzem zum handfesten Streit. Ein Hund pinkelt vor die Haustür eines 57-Jährigen. Der Landshuter regt sich dermaßen darüber auf, dass er den Hundehalter bedroht und sogar würgt. Die Polizei ermittelt jetzt gegen ihn. Aus Landshut, Johannes Stettner.
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4: Bei der Landtagswahl in Sachsen-Anhalt holt die AfD gestern rund 44%. Lange Gesichter gibt's deswegen bei CDU und SPD. Beide Parteien verlieren extrem viele Stimmen. Welche Folgen das für die Regierungskoalition in Berlin hat, soll heute bei einem Spitzentreffen diskutiert werden. Am frühen Nachmittag will Kanzler Merz dann auch an die Öffentlichkeit gehen. In Deutschland ziehen wieder mehr Menschen blank. FKK erlebt ein Comeback. Der deutsche FKK-Verband meldet, die Zahl der Vereine steigt wieder. Bundesweit gibt es rund 135 Stück. Heftige Regenfälle halten Japan in Atem. Über 4000 Menschen werden aufgefordert, sich in Sicherheit zu bringen wegen Erdrutschgefahr. In Fukushima beispielsweise gilt die zweithöchste Warnstufe. Soweit unser News-Update. Mehr gibt's in der App und auf der Website.
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8: Viele Wolken heute, dazwischen immer wieder Sonne bei 25 bis 27 Grad. Morgen dann genau umgekehrt. Es wird ein schöner Spätsommertag mit mehr Sonne als Wolken und 25 bis 27 Grad.
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9: Hi und damit ein kleiner Verkehrscheck für euch. Vorsicht auf der A99 am Autobahnring München. Zwischen Aschheim-Ismaning und Kirchheim bei München liegt aktuell ein LKW-Rad auf der Straße. Hier bitte vorsichtig fahren. Und länger dauert's auf der A93 Rosenheim Richtung Kiefersfelden. Zwischen Brandenburg und Kiefersfelden 6 Kilometer Stau. Hier dauert es aktuell fast eine Stunde länger. Falls ihr aber noch was habt, Staus oder Blitzer, gerne jederzeit kostenlos Bescheid geben unter der 0800 007 0076. Ich danke euch, kommt weiterhin gut durch.
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0: 6.39 Uhr. Das, was jetzt kommt, sind die Technik-Highlights auf der IFA.
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2: Good morning.
0: Noch bis morgen läuft eine der größten Technologie- und Industriemessen der Welt in Berlin, die IFA. Und da wurden bisher schon richtig krasse Sachen vorgestellt. Zum Beispiel steigt Dyson, kennt ihr von Staubsaugern, jetzt ins Zahnbürsten-Game ein. Keine Ahnung, seit wann Dyson sich jetzt auf Mundhygiene spezialisiert hat, aber die Zahnbürste soll gefühlt alles können, hat KI, eine Kamera, die die Zähne scannt und eine integrierte Spritzfunktion, also Munddusche quasi. Ne? Werden die Zähne jetzt dann sauber gesaugt? Ich weiß es nicht.
2: Und ich hoffe mal, dass sie ein bisschen besser funktioniert wie der Staubsauger. Ich hatte nämlich mal einen von Dyson und der war eine medium gute Beziehung nur.
0: Ja, der Preis ist auf jeden Fall ähnlich. 500 Euro ungefähr für eine Zahnbürste. Aber es gibt auch andere krasse Sachen. Waschmaschinen mit KI und einen Rasenmäher mit ausfahrbarem Arm. Der wurde auch präsentiert, soll künftig das Mähen dann noch ein bisschen leichter machen. Und dann gibt's noch diverse neue Stehlampen von Philips, die einfach nur noch Stäbe sind. Sieht sehr, sehr stylisch aus.
2: Ah, die habe ich gesehen, ja.
0: Ja, kostet aber zwischen 300 und 400 Euro.
2: Ach, schade.
0: Also einiges an Technik-Stuff dabei. Mal gucken, vielleicht dann auch im Laden eures Vertrauens und demnächst in eurem Wohnzimmer. Habt einen schönen Start in die neue Woche. Hier ist Radio Galaxy und wir bringen euch rein mit den besten aktuellen Hits und ein bisschen Sommersound.

0: 6.44 Uhr.
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6.51 Uhr. Hier ist Radio Galaxy am Montagmorgen, jetzt mit einer Nummer, über die ich mich so freue, denn sie passt perfekt für diesen Tag, der ja nochmal richtig schön sommerlich wird. Das ist der Soundtrack, der so ein bisschen uns alle, glaube ich, an den Strand beamt. Vielleicht noch einen Cocktail in der Hand und einfach nur Summer Vibes pur. Michiko, DJ Goya, Jason Derulo und Melody, die besten aktuellen Hits hier auf

0: wilde Mischung gerade in den Supermärkten da draußen, oder? Hier ist Radio Galaxy. Auf der einen Seite hast du schon Lebkuchen, Dominosteine und Co. stehen. Auf der anderen Seite steht die Halloween-Deko. Also ich weiß auch nicht. Das ist doch irgendwie alles ein bisschen strange gerade.
1: Bisschen gruselig.
0: Also wirklich. Aber naja. Heute ist auf jeden Fall nochmal Sommer. Bei uns in der Playlist sowieso. Ihr kriegt von uns die besten aktuellen Hits für einen schönen Start in die neue Woche. Und da ist alles mit dabei, was gute Laune macht. Gleich cooler Sound von Bebe Rexha und Harry Styles kommt mit einer absoluten Sommerhymne. American Girls. Alles gleich nach 7, nur für euch auf Radio Galaxy.
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0: Es ist 7 Uhr.
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17: Mit Lisa Grubwinkler. Bayern geht aktiv gegen den Ärztemangel vor. Ab Herbst studieren im Freistaat so viele Menschen Medizin wie noch nie. Möglich ist das unter anderem durch den Medizincampus Niederbayern. 110 zusätzliche Studienplätze werden durch das Projekt geschaffen. Die Nachwuchsärzte studieren erst in Regensburg und wechseln dann für den Praxisteil an regionale Kliniken bei uns. Unter anderem in Landshut, Straubing, Deckendorf oder Passau.
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19: Bitte anhalten, ein 25-Jähriger denkt gar nicht daran. Am Wochenende liefert sich der Autofahrer in Ganaka eine Verfolgungsjagd mit der Polizei. Schließlich baut er einen Unfall und wird im Wagen eingeklemmt. Als Feuerwehrler anrücken und ihn befreien, wehrt er sich massiv. Polizisten müssen ihn fesseln, bevor sich Sanitäter um den Verletzten kümmern. Nach einer Behandlung im Krankenhaus soll der Raser in eine Fachklinik kommen. Aus Ganaka, Emil Schmidt.
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20: Ein respektvolles Miteinander, darum geht's bei den interkulturellen Wochen. Insgesamt 31 Veranstaltungen an verschiedenen Orten im Landkreis sind geplant, darunter Sportevents, Kochkurse oder auch Filmvorführungen. Los geht's am 25. September. Das Programm könnt ihr online nachlesen oder auch in den Rathäusern abholen. Aus dem Landratsamt Kelheim, Martina Lesser.
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17: Bei der Landtagswahl in Sachsen-Anhalt holt die AfD gestern rund 44%. Lange Gesichter gibt's deswegen bei CDU und SPD. Beide Parteien verlieren extrem viele Stimmen. Welche Folgen das für die Regierungskoalition in Berlin hat, soll heute bei einem Spitzentreffen diskutiert werden. Am frühen Nachmittag will Kanzler Merz dann auch an die Öffentlichkeit gehen. In Deutschland ziehen wieder mehr Menschen blank. FKK erlebt ein Comeback. Der deutsche FKK-Verband meldet, die Zahl der Vereine steigt wieder. Bundesweit gibt es rund 135 Stück. Heftige Regenfälle halten Japan in Atem. Über 4000 Menschen werden aufgefordert, sich in Sicherheit zu bringen wegen Erdrutschgefahr. In Fukushima beispielsweise gilt die zweithöchste Warnstufe. Soweit unser News-Update. 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
1: Richtig schön geht's heute rein in die letzte Sommerferienwoche. Sonne und Wolken wechseln sich heute ab. Teilweise auch mal bewölktere Phasen und ganz vereinzelt kann's auch mal kurz regnen. Sonst scheint heute aber überwiegend die Sonne. Dazu auch noch mal richtig schön warm mit maximal 28 Grad. Und der Radio Galaxy Wettertrend: Morgen gibt die Sonne noch mal Vollgas. Bis zu 32 Grad sind drin.
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8: Guten Morgen, liebe Autofahrer. Wir schauen auf die Straßen. A93 Rosenheim Richtung Kiefersfelden. 9 Kilometer Stau zwischen Brandenburg und Kiefersfelden dauert's eine Stunde länger. Außerdem A9 Nürnberg Richtung München, 5 Kilometer Stau zwischen Allershausen und Kreuzneufahren. Hier ist der Zeitverlust bei 15 Minuten. Ansonsten aber freie Fahrt und falls ihr noch was habt, Staus, Blitzer, jederzeit kostenlos melden. Anruf oder WhatsApp an die 0800 007 0076. Danke euch, gute Fahrt.
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0: 7:09 Uhr. Bin gerade etwas erschrocken beim Durchblättern dieser Zeitung hier. Radio Galaxy hier, Dippy und Marvin.
1: Guten Morgen.
0: FKK boomt.
1: Oh.
0: Steht da. Also hier nackt baden gehen.
1: Ja, ja.
0: Und ich frage mich gerade, ob du auch FKK machst im Urlaub.
1: Was ist für eine Frage?
0: Ah, hat so lange überlegt. Ja, ich glaube schon.
1: Also selbst wenn ich es machen würde, dann würde ich es ja jetzt hier nicht zugeben. Das erzählt man ja nicht seinen Arbeitskollegen, oder? Und ja. Ich hätte auch Angst, weil man sich's eben nicht erzählt in der Arbeit oder wo auch immer, dass man dann jemanden trifft aus der Arbeit, der es auch macht. Stell dir vor, du magst es. Ich weiß jetzt gar nicht, ob es du auch magst. Magst es du?
0: Nein. Beim Bimbam baumeln lassen treffen.
1: Genau, dass dann der Chef plötzlich ums Eck biegt am FKK-Strand und dann... Ist ja auch schon so ein bisschen...
0: Ja, vielleicht muss einem das dann einfach Latte sein, ne? Hier ist Radio Galaxy. Guten Morgen.

0: Uhr 19 jetzt.
1: Schenken oder nicht schenken? Das ist heute Morgen die große Frage. Hier ist Radio Galaxy. Guten Morgen mit Dippy und Marvin. Und es ist die Schwarmintelligenz der Community gefragt. Dippy hat ein Problem und ich sage mal so, es könnte im schlimmsten Fall die Ehe gefährden.
2: Ja, ich hoffe nicht. Guten Morgen. Also es ist folgendes, ich habe nächsten Sonntag Hochzeitstag und da ist jetzt die Frage aufgeploppt, wer schenkt da eigentlich wem was? Meine Frau sagt, auf jeden Fall muss der Mann der Frau was zum Hochzeitstag schenken. Verstehe ich schon mal nicht so ganz, weil es jetzt nicht, dass jemand Geburtstag hat, sondern das ist ja ein gemeinsamer Tag, ein gemeinsamer Anlass, den man da begeht. Also das heißt, wenn ich ihr doch auf jeden Fall was schenken muss, dann muss sie mir aber doch auch was schenken. Ist ja unser Hochzeitstag, ist ja nicht ihr Hochzeitstag, also auch, aber es ist ja unser Hochzeitstag. Und muss ich dann da auch was geschenkt bekommen? Sie meint, naja, vielleicht, aber eher nicht. Aber ich müsse ihr auf jeden Fall was schenken. Oder schenkt man sich da vielleicht auch einfach gar nichts, gegenseitig nicht?
0: Nee, ich finde
2: oder
0: schon,
2: ich
0: dass,
2: bin leicht irritiert.
0: Nee, ich finde schon, dass du ihr was schenken musst. Einfach
2: warum?
0: Als Dankeschön, dass sie so lange mit dir ausgehalten hat.
2: Ne? Okay, ist aber ja das war ein anderer Grund.
0: Doch, ich finde, das muss schon sein, aber ich bin eigentlich dafür, dass beide irgendwie was kriegen.
2: Also ich als Mann wurde mir ans Herz gelegt, sollte bestenfalls unbedingt was schenken.
0: Ja, gehört
2: aber ob ich
0: so
2: was bekomme, das ist dann offen. Aber ich verstehe, warum? Ich verstehe es nicht so.
0: Ja, ganz. Wenn du ein guter Mann bist, kriegst du schon was, ne? Aber der Mann muss auf jeden wenn Fall was schenken, finde ich schon. 0800 007 0076. Ich bin mal gespannt. Was sagt denn ihr? Gerne auch eigene Erfahrungswerte. Was passiert, wenn man es nicht macht, ne? Damit Dippy sich seelisch drauf vorbereiten kann.
2: Genau.
0: Und wenn ja, muss der Mann der Frau was schenken oder sollten da, wenn dann schon beide? Wir diskutieren das nochmal aus und zwar um kurz nach 8. Hier ist Radio Galaxy. Nee, kurz vor 8 machen wir das, ne? Bin hier völlig mit den Zeiten durcheinander. Freue mich auf euren Input.

0: 7.27 Uhr. Eieiei, es geht heiß her bei unserem Thema heute Morgen. Hier ist Radio Galaxy mit Dippi und Marvin. Dippi hat Hochzeitstag am Sonntag und die große Frage ist ja, wer schenkt zum Hochzeitstag wem was? Der Mann der Frau? Die Frau dem Mann? Oder gegenseitig? Wie handelt ihr das? Dippi ist so hin und her gerissen. Ich sage, er muss auf jeden Fall. Vanelli hat gleich durchgerufen und sagt:
1: Ich bin nicht so der Hochzeitsmensch. Und immer diese Erwartungen von anderen Menschen zu haben, finde ich ein bisschen schwierig. Wenn dann beide.
0: Wir lösen dieses große Problem heute Morgen um kurz vor 8. Bis dahin begleitet euch noch Sommersound in den Montag mit den besten aktuellen Hits. Shakira und Burna Boy, der Sommerhit des Jahres. Die Die, gleich auf Radio Galaxy.
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3: Mit Lisa Grubwinkler. Auf dem Gillermoos in Abensberg fährt heute die Politprominenz vor. Beim politischen Frühschoppen nehmen die Parteien kein Blatt vor den Mund. Thema Nummer 1 ist heute wohl das Ergebnis der Landtagswahl in Sachsen-Anhalt. Da holt die AfD ja fast 44% der Stimmen. Für die CSU ordnen das Ministerpräsident Söder und Bundesinnenminister Dobrindt ein. Bei der SPD macht es der ehemalige Bundesarbeitsminister Heil. Die Freien Wähler schicken Parteichef Aiwanger auf die Bühne. Die Grünen unter anderem Katharina Schulze und Anton Hofreiter. Bei der AfD ist Bayern-Vorstand Stefan Protschka mit dabei. Die Highlights des politischen Frühschoppens auf dem Gillermoos hört ihr natürlich bei uns.
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5: Autofahrer auf der B20 brauchen ab heute viel Geduld. Die Bundesstraße wird saniert zwischen Dannacker und der Landkreisgrenze zu Straubing-Bogen. In einem ersten Schritt ist der Abschnitt Dannacker-Triching dran. 3 Wochen lang bleibt die Strecke in beiden Richtungen voll gesperrt. Für die restlichen Arbeiten zwischen Triching und der Landkreisgrenze ist dann nur eine halbseitige Sperre nötig. Wenn alles gut läuft, ist die Sanierung Ende Oktober abgeschlossen. Aus der Niederbayern-Redaktion Lorenz Gruber.
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6: Er ist der Inbegriff der Baskets für Spieburg. Josi Leiers-Eder steht 16 Jahre lang auf dem Parkett der Ballsporthalle. Jetzt geht der bald 30-Jährige aber in Basketballrente. Nach 16 Spielzeiten, 280 Einsätzen und über 2000 erzielten Punkten. Damit ist Leiers-Eder der zweiterfolgreichste Korbjäger der Vereinsgeschichte. Nächstes Wochenende könnt ihr einen Blick auf das aktuelle Baskets-Team werfen. Am Samstag und Sonntag steigt ein Vorbereitungsturnier in der Ballsporthalle. Aus Vilsbiburg, Michaela Gröber.
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3: Nach dem Wahlsieg der AfD in Sachsen-Anhalt geht es jetzt um die Bildung einer Regierung. Mit knapp 44% hat die AfD ihr Ergebnis zwar verdoppelt, für die absolute Mehrheit reicht es aber nicht. Die meisten Parteien verweigern aktuell die Zusammenarbeit mit der AfD. Eine mögliche Koalition wäre aber mit der BSW denkbar. Die Partei von Sarah Wagenknecht hat bisher noch keine Zusammenarbeit kategorisch ausgeschlossen. Der Fachkräftemangel in Deutschland wird uns auch in Zukunft begleiten. Bis 2029 sollen bundesweit über 720.000 Arbeiter fehlen. Das sind fast doppelt so viele wie noch 2025. Eigentlich will die EU heute eine Expertengruppe zur Stärkung der europäischen Verteidigungspolitik gründen. Das fällt jetzt aber ins Wasser. Einige Mitgliedstaaten sind gegen den Schritt, heißt es aus Brüssel, darunter auch Deutschland. Zu den genauen Gründen ist aktuell noch nichts bekannt. Soweit unser News-Update. 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
7: Viele Wolken heute, dazwischen immer wieder Sonne bei 25 bis 27 Grad. Morgen dann genau umgekehrt. Es wird ein schöner Spätsommertag mit mehr Sonne als Wolken und 25 bis 27 Grad.
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8: Guten Morgen, liebe Autofahrer. Wir schauen auf die A93 Rosenheim Richtung Kiefersfelden. 11 Kilometer Stau zwischen Reichenhardt und Kiefersfelden dauert's eine Stunde länger. Außerdem A9 Nürnberg Richtung München. 6 Kilometer Stau zwischen Allershausen und dem Kreuz Neufahren. Hier braucht ihr 26 Minuten länger. A92 München Richtung Deggendorf zwischen Wörthern der Isar und Dingolfingen Mitte. 4 Kilometer stockender Verkehr, Zeitverlust bei 6 Minuten. Und B299 Altenmarkt Richtung Landshut. Dichter Verkehr zwischen der Abzweigung Geisenhausen-Gerzen und Landshut-Kasernen-Eck. Hier dauert es 16 Minuten länger. Und falls ihr noch was habt, Stausplitzer, jederzeit kostenlos melden. Anruf oder WhatsApp an die 0800 007 0076. Danke euch. Gute Fahrt.
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0: 42. Hier ist Radio Galaxy. Schön, dass ihr mit uns in die neue Woche startet. Dippy und Marvin hier.
1: Guten Morgen.
0: Ja, eure zwei Raketen für gute Laune an diesem Montag. Und den passenden Sound, den gibt's auch noch dazu. Ich freue mich jetzt auf Taylor Swift, I Knew It, I Knew You. Ihr ganz, ganz neuer Song. Und das ist so ein kleiner Flashback zurück an ihre Anfänge. Man hört die Mundharmonika und da kommen ordentlich Country-Vibes durch. Genauso hat sie angefangen mit der Gitarre auf der Bühne. Sehr schön, dass man das jetzt auch wieder hört. Hier ist sie für euch auf Radio Galaxy.

0: 7.45 Uhr.
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0: 7.52 Uhr.
1: Wenn die Nummer schief geht, dann steht im schlimmsten Fall am Sonntag Dippis Ehe auf dem Spiel. Hier ist Radio Galaxy. Guten Morgen. Dippy und Marvin Morgen. Hier heute in der Galaxy Morning Show. Erzähl, was ist das Problem bei dir gerade?
2: Also ich fasse es kurz. Ich habe am Sonntag Hochzeitstag und meine Frau hat mir schon unmissverständlich mit auf den Weg gegeben, dass die Frau vom Mann am Hochzeitstag auf jeden Fall eine kleine Aufmerksamkeit bekommt. Okay, ich will da will ich auch schon gar nicht mehr groß diskutieren. Das habe ich schon kapiert. Aber ich kämpfe darum um Gleichberechtigung, weil es ist ja unser Hochzeitstag. Ich müsste dann ja von ihr auch was bekommen. So, und da wird dann immer so gesagt, Und sie hat mich ja auch geheiratet. Hätte sie sich selbst heiraten müssen.
1: 0800 007 0076.
2: Kein Geburtstag.
1: Anruf oder WhatsApp zu uns. Wie seht ihr das? Schenkt der Mann der Frau was, die Frau dem Mann, beide oder wie? Ich bringe ja was ganz Neues ins Spiel. Ich sage, es muss immer der schenken, der den Antrag gemacht hat. Das kannst du ja mal überlegen.
2: Aber das ist doch auch keine Logik.
1: Tja, lass mal jetzt einfach mal so stehen.
2: Sie haben doch beide Ja gesagt.
1: Marina, muss der Dippi was schenken?
3: Ich meine, die Frau kann ja auch ihm was schenken, beziehungsweise vielleicht ein romantisches Dinner oder irgend sowas. Das ist gemeinschaftlich, also dass man jetzt nicht einen Wertgegenstand oder so schenkt, dass es auf einer Seite ist, sondern dass man zusammen irgendwo einen Ausflug oder sowas.
1: Aber es ist schon ein Muss, dass er ihr was schenkt?
3: Eigentlich so, ja, teils. Also nur eine Kleinigkeit. Genau. Also jetzt halt nichts Großartiges, sondern nur eine Kleinigkeit, eine kleine Aufmerksamkeit vielleicht.
2: Ja, da bin ich ja auch voll dabei, aber ich würde auch gerne einen Wertgegenstand haben.
1: 0800 007 0076, wer ist in Leitung 2?
4: Hallöchen, guten Morgen, die Sarah hier.
1: Hi.
4: Ich persönlich finde es schön, wenn man vom Mann überrascht wird. Also ich bin auch ein Typ, auch wenn es nur eine Kleinigkeit ist. Dann motiviere ich dich, deiner Frau was zu schenken.
1: Oh.
2: Ja, ich will auch überrascht werden. Wer freut sich denn nicht, wenn er überrascht wird? Ich will doch...
1: Die Entscheidung ist gefallen, du musst ihr was schenken.
2: Und ich bekomme
1: nichts. Wenn du Glück hast, kriegst du was zurück. Ich glaube schon, so wie ich deine Frau kenne.
2: Hochzeit, heiraten, das ist echt fies, so eine Idee.
1: Oh, hier ist Radio Galaxy. Mit guter Laune geht's in die neue Woche.

0: Es ist 8 Uhr.
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3: Mit Lisa Grubwinkler. Die Wirtschaft stagniert, das bekommt auch Niederbayerns Metall- und Elektroindustrie zu spüren. Rund 2 Drittel der Unternehmen meinen in einer Umfrage, sie sehen keine Bewegung in der wirtschaftlichen Entwicklung. Was es dafür bräuchte, weiß Bertram Brossard vom Verband der Bayerischen Wirtschaft.
4: Die Wettbewerbsfähigkeit hängt maßgeblich davon ab, dass wir Arbeitsenergiekosten und Steuerlast senken. Und wir müssen gleichzeitig mehr Flexibilität an unserem Standort schaffen. Ich rede hier insbesondere über die Arbeitszeitflexibilisierung. Außerdem braucht es auf ganz europäischer Ebene klare Signale zur Beendigung handelspolitischer Konflikte.
3: So die Forderung in Richtung Politik.
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6: Ernste Situation am Samstag in Thann. Ein 37-Jähriger bedroht hier 3 Ausländer mit einem Messer. Erst beleidigt der Niederbayer 2 Ukrainer und einen Nigerianer. Dann droht er ihnen und zeigt sein Messer, das in einer Scheide steckt. Die Polizei rückt an, bevor die Situation eskaliert. Laut dem Beamten ist der Täter stark betrunken. Aus Thann, Tabea Mann.
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7: Eine Prügelattacke schockt Fans der Judo-Bundesliga. Am Wochenende ist das Team aus Adensberg in Leipzig zu Gast. Ein Leipziger Gastkämpfer aus Georgien geht dabei nach dem eigentlichen Kampf auf seinen Gegner aus Niederbayern los. Er prügelt ihn krankenhausreif. Olympiakandidat Cavelius muss notoperiert werden. Nach dem Vorfall droht der Mannschaft aus Leipzig eine Geldstrafe. Ihr Kämpfer könnte lebenslang gesperrt werden. Aus der Sportredaktion Michaela Gröber.
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3: Nach dem Wahlsieg der AfD in Sachsen-Anhalt geht es jetzt um die Bildung einer Regierung. Mit knapp 44% hat die AfD ihr Ergebnis zwar verdoppelt, für die absolute Mehrheit reicht es aber nicht. Die meisten Parteien verweigern aktuell die Zusammenarbeit mit der AfD. Eine mögliche Koalition wäre aber mit der BSW denkbar. Die Partei von Sarah Wagenknecht hat bisher noch keine Zusammenarbeit kategorisch ausgeschlossen. Der Fachkräftemangel in Deutschland wird uns auch in Zukunft begleiten. Bis 2029 sollen bundesweit über 720.000 Arbeiter fehlen. Das sind fast doppelt so viele wie noch 2025. Eigentlich will die EU heute eine Expertengruppe zur Stärkung der europäischen Verteidigungspolitik gründen. Das fällt jetzt aber ins Wasser. Einige Mitgliedstaaten sind gegen den Schritt, heißt es aus Brüssel, darunter auch Deutschland. Zu den genauen Gründen ist aktuell noch nichts bekannt. Soweit unser News-Update. 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
8: Richtig schön geht's heute rein in die letzte Sommerferienwoche. Sonne und Wolken wechseln sich heute ab. Teilweise auch mal bewölktere Phasen und ganz vereinzelt kann's auch mal kurz regnen. Sonst scheint heute aber überwiegend die Sonne. Dazu auch noch mal richtig schön warm mit maximal 28 Grad. Und der Radio Galaxy Wettertrend: Morgen gibt die Sonne noch mal Vollgas. Bis zu 32 Grad sind drin.
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9: Guten Morgen, liebe Autofahrer. Wir schauen auf die Straßen. A96 Lindau Richtung München. Ungesicherte Unfallstelle zwischen Windach und Greifenberg. Hier ist der linke Fahrstreifen blockiert. Bitte fahrt hier unbedingt vorsichtig. Außerdem A93 Rosenheim Richtung Kiefersfelden. 12 Kilometer Stau zwischen dem Dreieck Inntal und Kiefersfelden. 1 Stunde dauert's hier länger. A9 Nürnberg Richtung München. 6 Kilometer Stau zwischen Pfaffenhofen an der Ilm und dem Kreuz Neufahren. Zeitverlust 24 Minuten. Und B299 Altenmarkt Richtung Landshut zwischen der Abzweigung Geisenhausen-Gerzen und Landshut-Kaserneneck. Dichter Verkehr, Zeitverlust 26 Minuten. Und falls ihr noch was habt, Stausblitzer jederzeit kostenlos melden, Anruf oder WhatsApp an die 0800 007 0076. Danke euch, gute Fahrt.
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0: Guten Morgen. TikTok ist aktuell voll mit diesem neuen Food-Teil.
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0: Das Chicken-Burger-Eis sieht aus wie ein Chicken-Burger, ist aber ein Eis. Das Patty, das sonst aus Hühnchen ist, ist jetzt aus Eis und die Panade ist so crunchy. Also klingt erstmal super lecker und das Bun, also das Brötchen drumherum, ist wirklich ein Brötchen, allerdings in einer süßen Variante. Sonst passt es ja nicht so ganz zum Eis.
2: Also ist quasi wie ein Dessert. Also es ist eine süße
0: im Grunde Speise, ein Eis. Genau, richtig. Ah, ja. Und auch die Verpackung erinnert stark an Besuch bei Mc's. Es ist so ein Burgerkarton und auch der Burger selbst ist nochmal in dieses sonst so übliche Papier, weißt du, dieses Burgerpapier eingewickelt. Ja. Also schon cool, Chicken Eisburger, ist das lecker oder kann das weg? Ich weiß es nicht. Probiert's einfach mal selbst. Gibt's zum Beispiel bei Penny.
2: Ja. Ein Versuch ist es ja mal wert.
0: Ja, also sehr kurios. 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Jeden Morgen in unserem Trend-Update um diese Zeit nur hier bei Radio Galaxy.

0: 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Guten Morgen. Dippi und Marvin hier.
1: Guten Morgen.
0: Eure Galaxy Morning Show an diesem Montag in Urlaubskrankheitsvertretung. Egal, deswegen sind wir auf jeden Fall da. Wir schicken heute Morgen mal Grüße raus an alle Winzer in Franken. Die Hauptweinlese ist nämlich gestartet. Und da geht es jetzt richtig los in den fränkischen Weinbergen. Silvaner, Riesling, Scheurebe, finde ich persönlich sehr gut, werden jetzt geerntet. Und die Lese für den Federweißer, die läuft schon länger. Also vielleicht habt ihr es auch schon gesehen. Im Supermarkt sind die ersten Flaschen auch schon in die Regale gewandert und gerade in Franken ist da jetzt allerhand voll zu tun. An der Stelle mal danke an alle, die draußen im Weinberg stehen. Das ist am Hang nicht so easy, vielleicht jetzt ja teilweise auch ein bisschen frisch. Danke, dass ihr dafür sorgt, dass wir am Ende alle was im Glas haben. Ne? Und damit Prost und einen schönen Montagmorgen. 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Jetzt noch kein Wein.

0: 3 Minuten vor 8:30. Rein geht's in die letzte Ferienwoche. Hier ist Radio Galaxy mit Marvin in der Galaxy Morning Show. Grüße an alle, die gerade noch Urlaub haben oder eben Ferien. Genießt die letzten Tage. Wettertechnisch geht da jetzt ja noch mal einiges auf den letzten Metern. Könnte nicht besser sein, oder? Und wir haben euch den passenden Sound dafür in die Playlist gepackt. Jede Menge Summer Beats, damit ihr gut durch diesen Montag kommt. Gleich The Bowser mit Magnetic und wir starten gleich direkt mit Alex Warren und seinem Mega-Erfolg Fever Dream. Gibt's nachhalb in der Galaxy-Playlist.
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10: Mit Lisa Grubwinkler. Lange ist der Kindergartenplatz für Eltern wie ein Sechser im Lotto. Wegen des Fachkräftemangels ist das Betreuungsangebot in Niederbayern vor einigen Jahren noch rar. Aber wie ist die Lage aktuell? Das weiß Alexa Glavoger-Feucht, Geschäftsführerin des Verbands katholischer Kindergärten in Bayern.
11: Mittlerweile hat sich die Situation sehr stark gedreht, vor allem ab Mitte 2025. Mittlerweile spüren wir in den Kindertageseinrichtungen vor allem den Geburtenrückgang. Natürlich erstmal in den Kinderkrippen, aber dann auch in den Kindergärten.
10: Der Fachkräftemangel in den Kindergärten ist von Region zu Region aber unterschiedlich. Aktuell gibt es bei uns rund 55.000 Kita-Kinder.
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0: Landkreis Landshut, aktuell.
1: Einerst steht im Buch am Erlbach schon lang fest, das Wasserwerk muss neu gebaut werden, außerdem braucht es einen dritten Brunnen. Wie das Projekt finanziert wird, haben Anwohner gestern bei einem Bürgerentscheid beschlossen. Fast 70% der Menschen wollen die Kosten splitten, 60% sollen über Verbesserungsbeiträge der Grundstückseigentümer laufen, 40% über künftige Wassergebühren. Ursprünglich hatte Gemeinde geplant, alles über die Beiträge zu finanzieren. Aus Buch am Erlbach, Johannes Stettner.
0: Landkreis Dingolfing-Landau, aktuell.
2: Bitte anhalten, ein 25-Jähriger denkt gar nicht daran. Am Wochenende liefert sich der Autofahrer in Ganaka eine Verfolgungsjagd mit der Polizei. Schließlich baut er einen Unfall und wird im Wagen eingeklemmt. Als Feuerwehrler anrücken und ihn befreien, wehrt er sich massiv. Polizisten müssen ihn fesseln, bevor sich Sanitäter um den Verletzten kümmern. Nach einer Behandlung im Krankenhaus soll der Raser in eine Fachklinik kommen. Aus Ganaka, Emil Schmidt.
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3: Nach der Landtagswahl in Sachsen-Anhalt steht die AfD als klarer Sieger da. Mit rund 44% der Stimmen kann sie ihr Ergebnis fast verdoppeln. Anders als die CDU, die halbiert ihren Stimmenanteil auf 17%. Von einem Epochenumbruch spricht Bayerns Ministerpräsident Söder. Der Wahlauftrag liegt eindeutig bei der AfD, meint der CSU-Chef und warnt Sachsen-Anhalt vor einer großen Koalition der Kleinstmehrheiten. Nach mehreren Sabotageakten auf das deutsche Stromnetz sucht die Polizei weiter nach einem 48-Jährigen. Der Tatverdächtige wird im Hambacher Forst vermutet. Bei einer Fahndung gestern Abend finden Einsatzkräfte aber nur ein bewohntes Baumhaus, nicht den Mann selbst. Nach einem Vulkanausbruch in Indonesien bleiben beide Airports in der Hauptstadt Jakarta geschlossen. Ob 6 weitere kleinere Flughäfen den Betrieb wieder aufnehmen können, ist noch unklar. Soweit unser News-Update. Mehr in der App und auf der Website.
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5: Viele Wolken heute, dazwischen immer wieder Sonne bei 25 bis 27 Grad. Morgen dann genau umgekehrt. Es wird ein schöner Spätsommertag mit mehr Sonne als Wolken und 25 bis 27 Grad.
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7: Guten Morgen, liebe Autofahrer. Wir schauen auf die Straßen. A96 Lindau Richtung München. Ungesicherte Unfallstelle zwischen Windach und Greifenberg. Hier ist aktuell der linke Fahrstreifen blockiert. Bitte fahrt vorsichtiger. Dann A93 Rosenheim Richtung Kiefersfelden. 13 Kilometer Stau zwischen dem Dreieck Inntal und Kiefersfelden. Eine Stunde dauert's da länger. A9 Nürnberg Richtung München. 6 Kilometer Stau zwischen Pfaffenhofen an der Ilm und dem Kreuz Neufahren. 22 Minuten Zeitverlust. B299 Altenmarkt Richtung Landshut. Dichter Verkehr zwischen der Abzweigung Geisenhausen-Gerzen und Landshut-Kaserneneck. 28 Minuten dauert's da länger. B307 Miesbach Richtung Bayerisch Zell. Dichter Verkehr zwischen Miesbach und Hausham. Hier dauert's 10 Minuten länger. Und nochmal A96 Lindau Richtung München, 3 Kilometer Stau zwischen Landsberg am Lech Ost und Greifenberg, da dauert es 26 Minuten länger. Und falls ihr noch was habt, Stausblitzer, jederzeit kostenlos melden, Anruf oder WhatsApp an die 0800 007 0076. Danke euch, gute Fahrt.
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0: Das, was jetzt kommt, sind die Technik-Highlights auf der IFA. Guten Morgen, hier ist Radio Galaxy mit Tippi und Marvin.
1: Good morning.
0: Noch bis morgen läuft eine der größten Technologie- und Industriemessen der Welt in Berlin, die IFA. Und da wurden bisher schon richtig krasse Sachen vorgestellt. Zum Beispiel steigt Dyson, kennt ihr von Staubsaugern, jetzt ins Zahnbürsten-Game ein. Keine Ahnung, seit wann Dyson sich jetzt auf Mundhygiene spezialisiert hat, aber die Zahnbürste soll gefühlt alles können, hat KI, eine Kamera, die die Zähne scannt und eine integrierte Spritzfunktion, also Munddusche quasi. Ne? Werden die Zähne jetzt dann sauber gesaugt? Ich weiß es nicht.
1: Und ich hoffe mal, dass sie ein bisschen besser funktioniert wie der Staubsauger. Ich hatte nämlich mal einen von Dyson und der war eine medium gute Beziehung nur.
0: Ja, der Preis ist auf jeden Fall ähnlich. 500 Euro ungefähr für eine Zahnbürste. Aber es gibt auch andere krasse Sachen. Waschmaschinen mit KI und einen Rasenmäher mit ausfahrbarem Arm. Der wurde auch präsentiert, soll künftig das Mähen dann noch ein bisschen leichter machen. Und dann gibt's noch diverse neue Stehlampen von Philips, die einfach nur noch Stäbe sind. Sieht sehr, sehr stylisch aus.
1: Ah, die habe ich gesehen, ja.
0: Ja, kostet aber zwischen 300 und 400 Euro.
1: Ach, schade.
0: Also einiges an Technik-Stuff dabei. Mal gucken, vielleicht dann auch im Laden eures Vertrauens und demnächst in eurem Wohnzimmer. Habt einen schönen Start in die neue Woche. Hier ist Radio Galaxy. Wir bringen euch rein mit den besten aktuellen Hits und ein bisschen Sommersound.

0: Wir möchten euch ja auch immer einen kleinen Einblick geben, was hier bei uns im Galaxy-Studio so stattfindet. Dippy und Marvin hier in der Galaxy Morning Show. Hi.
1: Guten Morgen.
0: Erzähl doch mal, was du mir gerade an den Kopf geworfen hast.
1: Naja, du hast ja so ein weißes Poloshirt heute an.
0: Ja.
1: Und ich habe mich die ganze Zeit schon gefragt, ob es das Modell Landkarte ist, so viel Falten, wie es hat. Und ob du es vergessen hast zu bügeln vielleicht.
0: Also ganz ehrlich, ich bin ja der Meinung, also ich habe ein weißes Poloshirt an, ja, und ich bin genau der Meinung, man muss Poloshirts nicht bügeln.
1: Steht
0: das ist
1: wo?
0: Das ist ein dickerer Stoff und ich finde, das ist überhaupt nicht zerknittert. Das hat ganz normal leichte Tragefalten. Warum soll ich das bügeln?
1: Aber was ist der Unterschied jetzt zwischen zerknittert und Tragefalten?
0: Naja, die kommen
1: Tragefalten hört sich einfach nur besser an, sieht aber genauso beschissen aus.
0: Ich sitze hier und dann schlägt es am Bauch Falten und dann knittert das halt ein bisschen. Wenn ich das gebügelt hätte, würde das genauso aussehen.
1: Merkst du jetzt selbst, ne?
0: Muss man Poloshirts bügeln? Also ganz ehrlich, das macht kein Mensch.
1: Natürlich.
0: Ansonsten möge er bitte jetzt durchrufen.
1: Ist doch Baumwolle, ist meistens der Baumwolle, so ein Mischgewebe. Und das musst du doch bügeln dann mal, weil sonst sieht es halt so aus wie bei dir. Ein bisschen so wie, naja, ungepflegt
0: ganz
1: will ich
0: ehrlich,
1: jetzt nicht sagen. Aber
0: aus meinem Polo kriege ich die Falten noch raus. Bei deinem Gesicht ist Hopf und Malz verloren, ne?

0: Bock auf eine kleine Mutprobe am Morgen? Dann einfach mal ohne Jacke heute aus dem Haus gehen.
1: Hier ist Radio Galaxy. Die Galaxy Morning Show mit Tippi und Marvin. Ich hab heute Morgen ordentlich gebibbert. Ist nämlich noch ziemlich frisch, aber später wird's dann nochmal sommerlich. Auch die nächsten Tage. Und das müssen wir genießen. Deswegen die extra Portion Sommerhits in der Galaxy Playlist, damit ihr gut durch diese neue Woche kommt. Gleich richtig cooler Beat dabei von Nico Santos, sein neuer Mega-Hit. Und Lady Gaga und Alex Warren sind auch dabei mit ordentlich Power für euren Montag. Gleich nach 9 in der Galaxy Playlist.
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14: Mit Lisa Grubwinkler. Auf dem Gillermoos in Abensberg fährt heute die Politprominenz vor. Beim politischen Frühschoppen nehmen die Parteien kein Blatt vor den Mund. Thema Nummer 1 ist heute wohl das Ergebnis der Landtagswahl in Sachsen-Anhalt. Da holt die AfD ja fast 44% der Stimmen. Für die CSU ordnen das Ministerpräsident Söder und Bundesinnenminister Dobrindt ein. Bei der SPD macht es der ehemalige Bundesarbeitsminister Heil. Die Freien Wähler schicken Parteichef Aiwanger auf die Bühne. Die Grünen unter anderem Katharina Schulze und Anton Hofreiter. Bei der AfD ist Bayern-Vorstand Stefan Protschka mit dabei. Die Highlights des politischen Frühschoppens auf dem Gillermoos hört ihr natürlich bei uns.
15: 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Stadt Dingolfing, aktuell.
16: 3 Tage wird in der Kreisstadt jeder Stein umgedreht. Die Polizei sucht nach einem 22-Jährigen. Weil sich der Vermisste in einer psychischen Ausnahmesituation befindet, ist die Lage besonders brenzlig. Umso größer die Erleichterung am Samstag. Der junge Mann taucht wieder auf. Ihm geht es gut. Laut Polizei wird er jetzt ärztlich betreut. Aus Dingolfing, Emil Schmidt.
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17: Der Hundekotbeutel gehört beim Gassigehen in der Stadt dazu. Wenn der Vierbeiner Wasser lassen muss, wird's aber schwierig. In der Neustadt kommt es deswegen vor kurzem zum handfesten Streit. Ein Hund pinkelt vor die Haustür eines 57-Jährigen. Der Landshuter regt sich dermaßen darüber auf, dass er den Hundehalter bedroht und sogar würgt. Die Polizei ermittelt jetzt gegen ihn. Aus Landshut, Johannes Stettner.
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14: Nach der Landtagswahl in Sachsen-Anhalt steht die AfD als klarer Sieger da. Mit rund 44% der Stimmen kann sie ihr Ergebnis fast verdoppeln. Anders als die CDU, die halbiert ihren Stimmanteil auf 17%. Von einem Epochenumbruch spricht Bayerns Ministerpräsident Söder. Der Wahlauftrag liegt eindeutig bei der AfD, meint der CSU-Chef und warnt Sachsen-Anhalt vor einer großen Koalition der Kleinstmehrheiten. Nach mehreren Sabotageakten auf das deutsche Stromnetz sucht die Polizei weiter nach einem 48-Jährigen. Der Tatverdächtige wird im Hambacher Forst vermutet. Bei einer Fahndung gestern Abend finden Einsatzkräfte aber nur ein bewohntes Baumhaus, nicht den Mann selbst. Nach einem Vulkanausbruch in Indonesien bleiben beide Airports in der Hauptstadt Jakarta geschlossen. Ob 6 weitere kleinere Flughäfen den Betrieb wieder aufnehmen können, ist noch unklar. Soweit unser News-Update. Mehr in der App und auf der Website.
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18: Richtig schön geht's heute rein in die letzte Sommerferienwoche. Sonne und Wolken wechseln sich heute ab. Teilweise auch mal bewölktere Phasen und ganz vereinzelt kann es auch mal kurz regnen. Sonst scheint heute aber überwiegend die Sonne. Dazu auch noch mal richtig schön warm mit maximal 28 Grad. Und der Radio Galaxy Wettertrend: Morgen gibt die Sonne noch mal Vollgas. Bis zu 32 Grad sind drin.
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19: Kopfschütteln aktuell auf der B299 zwischen Geisenhausen und Landshut. Mega Stau hier auf der Bundesstraße, 30 Minuten und länger, weil hier eine Baustellenampel steht. Viele von euch haben sich schon gemeldet bei uns, weil nämlich weit und breit keine Bauarbeiter zu sehen sind. Es steht einfach nur eine Ampel da und hält den ganzen Verkehr auf. Wir sind dran an dem Thema, es hat uns aber noch keiner so wirklich erklären können.
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0: Also da frage ich mich wirklich, wer braucht diese neue WhatsApp-Funktion? Hier ist Radio Galaxy, guten Morgen.
1: Guten Morgen.
0: Dippy und Marvin hier. WhatsApp soll uns bald an vergessene Nachrichten erinnern. Also an Nachrichten, die wir bereits geschrieben haben, aber noch nicht abgeschickt haben.
1: Das habe ich noch nie gemacht, glaube ich.
0: Braucht jemand sowas? Ich finde eher eine Erinnerung sinnvoll, wenn ich vergessen habe, auf Nachrichten zu antworten.
1: Oh ja, das stimmt.
0: Also mir schreibt jemand was und ich lese es dann und denke, das mache ich später, dass ich dann nochmal einen Reminder kriege. Weil das passiert mir tatsächlich sehr oft, dass ich Nachrichten tippe und nicht abschicke, habe ich nie.
1: Warum auch? Also ich kann mich auch nicht erinnern.
0: Also ich meine, an dich tippe ich oft mal was und dann denke ich mir, ah, schreib's doch nicht so böse, mach nochmal. Und dann vielleicht eher anders, aber naja, ganz ehrlich. Schönen Start in die neue Woche. Wir begleiten euch rein. Kommt gut in die Arbeit. Im Auto sind wir auch immer dabei. Hinterm Lenkrad über DAB+. Radio Galaxy hat den passenden Sound. Jetzt Kato, turn the lights off.

Endlich! Er hat uns wieder einen neuen Song geschenkt. Hier ist Radio Galaxy. Nico Santos! Wir mussten auch lange ein bisschen warten, aber jetzt hat er, noch kurz vor Sommerende quasi, was richtig Gutes am Start. Why Don't You Stay? Coole Nummer, gewohnter Nico Santos-Style. Ich muss sagen, ich bin vom ersten Track an Fan. Hab ihn kennen und lieben gelernt mit Rooftop. Der Song war richtig genial und der hat jetzt auch wieder ordentlich Power. Coole Sommernummer, jetzt für euren Start in die neue Woche. Hier.

0: Power. Außerdem coole Beats von Clock Clock sind mit dabei und Bibi Rexha mit New Religion. Alles gleich hier auf Radio Galaxy.
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16: Post vom Finanzamt, da werden viele Niederbayern nervös. Schuld sind nicht nur die Zahlen, sondern auch die Sprache. Das Beamtendeutsch führt oft zu noch mehr Fragezeichen. Dieses Problem wird jetzt angepackt mit leicht verständlichen Textbausteinen. Paul König vom Landesamt für Steuern zählt die Vorteile auf.
17: Das ist einmal für die Bürgerinnen und Bürger besser, weil man dann eigentlich eher versteht, was uns tatsächlich von einem erwartet wird. Und damit ist es letztlich auch für die Verwaltung besser, weil weniger Rückfragen auftauchen und so der ganze Prozess beschleunigt wird.
16: Seit Anfang September werden die Textbausteine auch bei uns eingesetzt. Auf rund 730 Stück können die Finanzämter zurückgreifen.
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18: Autofahrer auf der B20 brauchen ab heute viel Geduld. Die Bundesstraße wird saniert zwischen Dannacker und der Landkreisgrenze zu Straubing-Bogen. In einem ersten Schritt ist der Abschnitt Dannacker-Triching dran. 3 Wochen lang bleibt die Strecke in beiden Richtungen voll gesperrt. Für die restlichen Arbeiten zwischen Triching und der Landkreisgrenze ist dann nur eine halbseitige Sperre nötig. Wenn alles gut läuft, ist die Sanierung Ende Oktober abgeschlossen. Aus der Niederbayern-Redaktion Lorenz Gruber.
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19: Leere Büros auf der einen, verzweifelte Wohnungssuchen auf der anderen Seite. Landshut will das Problem angehen. Aus leerstehenden Gewerbeflächen in der Innenstadt soll neuer Wohnraum werden. Im Vorfeld müssen aber einige Auflagen erfüllt werden. Brand- und Schallschutz bedeuten oft hohe Kosten für die Eigentümer. Trotz Umbaumaßnahmen soll es laut Stadt künftig auch noch genug Büroflächen für Unternehmen geben. Aus Landshut, Johannes Stettner.
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16: Nach dem Wahlsieg der AfD in Sachsen-Anhalt geht es jetzt darum, eine Regierung zu bilden. Auf der Suche nach Koalitionspartnern sollen jetzt allen Parteien Gespräche angeboten werden. Die Mehrheit der Parteien haben eine Zusammenarbeit aber bereits ausgeschlossen. Für eine Regierung ohne die AfD müssten sich CDU, SPD, FDP, die Grünen,

0: und die Linken zusammentun. In der Oberpfalz sorgt eine Softair-Pistole für falschen Alarm. Zeugen halten die Waffe für gefährlich und rufen die Polizei, als ihr Nachbar sie aus dem Auto holt. Bei einer Kontrolle stellt sich raus, der Verdächtige darf die Waffe besitzen und hat auch keinen Fehler gemacht. Dürren, Wassermassen, Stürme, Naturkatastrophen kosten nicht nur Leben, sondern auch viel Geld. Im schlimmsten Fall könnten heuer Schäden im Wert von rund 320 Milliarden Dollar entstehen. Das meldet jetzt ein Schweizer Rückversicherer bei einem Branchentreffen. Soweit unser News-Update. Mehr gibt's auf unserer Website und in der App.
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2: Viele Wolken heute, dazwischen immer wieder Sonne bei 25 bis 27 Grad. Morgen dann genau umgekehrt. Es wird ein schöner Spätsommertag mit mehr Sonne als Wolken und 25 bis 27 Grad.
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2: B15 Ergolsbach Richtung Landshut, zwischen Ergolsbach Süd und Essenbach Ost. Achtung, hier liegen Reifenteile auf der Fahrbahn. Und Komisches geht vor auf der B299 zwischen Geisenhausen und Landshut. Mega Stau hier auf der Bundesstraße, 30 Minuten und länger, weil hier eine Baustellenampel steht. Viele von euch haben sich schon gemeldet, Bauarbeiter sind nämlich keine zu sehen. Es steht einfach nur eine Ampel da und hält den ganzen Verkehr auf. Wir sind dran an dem Thema, konnte uns aber bisher noch keiner erklären.
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2: Geblitzt wird heute Morgen schon in Altdorf beim Wertstoffhof. Wenn ihr noch irgendwo einen Blitzer stehen seht, jederzeit gerne durchklingeln oder eine WhatsApp schicken. 0800 14 15 800. Danke und gute Fahrt.
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0: Wenn die Nummer schief geht, dann steht im schlimmsten Fall am Sonntag Dippis Ehe auf dem Spiel. Hier ist Radio Galaxy. Guten Morgen. Dippi und Marvin Morgen. Hier heute in der Galaxy Morning Show. Erzähl, was ist das Problem bei dir gerade?
1: Also ich fasse es kurz. Ich habe am Sonntag Hochzeitstag und meine Frau hat mir schon unmissverständlich mit auf den Weg gegeben, dass die Frau vom Mann am Hochzeitstag auf jeden Fall eine kleine Aufmerksamkeit bekommt. Okay, da will ich auch schon gar nicht mehr groß diskutieren. Das habe ich schon kapiert. Aber ich kämpfe darum um Gleichberechtigung, weil es ist ja unser Hochzeitstag. Ich müsste dann ja von ihr auch was bekommen. So, und da wird dann immer so gesagt, Und ich meine, sie hat mich ja auch geheiratet, hätte sie sich selbst heiraten müssen.
0: 0800 007 0076.
1: Kein Geburtstag.
0: Anruf oder WhatsApp zu uns, wie seht ihr das? Schenkt der Mann der Frau was, die Frau dem Mann, beide oder wie? Ich bringe ja was ganz Neues ins Spiel. Ich sage, es muss immer der schenken, der den Antrag gemacht hat. Das kannst du ja mal überlegen.
1: Hä, aber das ist doch auch keine Logik.
0: Tja, lass mal jetzt einfach mal so stehen.
1: Sie haben doch beide Ja gesagt.
0: Marina, muss der Dippi was schenken?
2: Ich meine, die Frau kann ja auch ihm was schenken, beziehungsweise vielleicht ein romantisches Dinner oder irgend sowas. Das ist gemeinschaftlich, also dass man jetzt nicht einen Wertgegenstand oder so schenkt, dass es auf einer Seite ist, sondern dass man zusammen irgendwo einen Ausflug oder sowas.
0: Aber es ist schon ein Muss, dass er ihr was schenkt?
2: Eigentlich so, ja, teils. Also nur eine Kleinigkeit. Genau. Also jetzt halt nichts Großartiges, sondern nur eine Kleinigkeit, eine kleine Aufmerksamkeit vielleicht.
1: Ja, da bin ich ja auch voll dabei, aber ich würde auch gerne einen Wertgegenstand haben.
0: 0800 007 0076. Wer ist in Leitung 2?
3: Hallöchen, guten Morgen, die Sarah hier.
0: Hi.
3: Ich persönlich finde es schön, wenn man vom Mann überrascht wird. Also ich bin auch ein Typ, auch wenn es nur eine Kleinigkeit ist. Dann motiviere ich dich, deiner Frau was zu schenken.
0: Oh.
1: Ja, ich will auch überrascht werden. Wer freut sich denn nicht, wenn er überrascht wird? Ich will doch...
0: Die Entscheidung ist gefallen, du musst ihr was schenken.
1: Und
0: wenn du
1: nichts.
0: Wenn du Glück hast, kriegst du was zurück. Ich glaube schon, so wie ich deine Frau kenne.
1: Hochzeit, heiraten, das ist echt fies, so eine Ehe.
0: Oh, hier ist Radio Galaxy. Mit guter Laune geht's in die neue Woche. Ne, Dippi?

0: Guten Morgen. TikTok ist aktuell voll mit diesem neuen Food-Teil.
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0: Das Chicken-Burger-Eis sieht aus wie ein Chicken-Burger, ist aber ein Eis. Das Patty, das sonst aus Hühnchen ist, ist jetzt aus Eis und die Panade ist so crunchy. Also klingt erstmal super lecker und das Bun, also das Brötchen drumherum, ist wirklich ein Brötchen, allerdings in einer süßen Variante. Sonst passt es ja nicht so ganz zum Eis.
2: Also ist quasi wie ein Dessert. Also es ist eine süße
0: im Grunde Speise, ein Eis. Genau, richtig. Ah, ja. Und auch die Verpackung erinnert stark an Besuch bei Mc's. Es ist so ein Burgerkarton und auch der Burger selbst ist nochmal in dieses sonst so übliche Papier, weißt du, dieses Burgerpapier eingewickelt. Ja. Also schon cool, Chicken Eisburger, ist das lecker oder kann das weg? Ich weiß es nicht. Probiert's einfach mal selbst. Gibt's zum Beispiel bei Penny.
2: Ja. Ein Versuch ist es ja mal wert.
0: Ja, also sehr kurios. Frische Trends, gerne auch mal was zum Futtern, so wie das hier. Jeden Morgen in unserem Trend-Update um diese Zeit nur hier bei Radio Galaxy.

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14: Mit Lisa Grubwinkler. Auf dem Gellermoos in Abensberg startet jetzt um 10 Uhr das politische Frühschoppen. Die ersten Politiker machen es sich am Rednerpult bequem. Bei der CSU ist Ministerpräsident Söder Hauptredner. Bei den Freien Wählern Wirtschaftsminister Aiwanger. Der ehemalige Bundesarbeitsminister Heil spricht bei der SPD. Für die Grünen tritt unter anderem Katharina Schulze ans Mikro. Besonders spannend wird es wohl bei der AfD. Stefan Protschka kann heute den Wahlerfolg seiner Partei in Sachsen-Anhalt feiern. Generell wird das Ergebnis der Landtagswahl in allen Festzelten Thema sein. Wir sind für euch mit dabei und versorgen euch mit den Highlights des politischen Frühschoppens.
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16: Eines steht im Buch am Erlbach schon lang fest, das Wasserwerk muss neu gebaut werden, außerdem braucht es einen dritten Brunnen. Wie das Projekt finanziert wird, haben Anwohner gestern bei einem Bürgerentscheid beschlossen. Fast 70% der Menschen wollen die Kosten splitten, 60% sollen über Verbesserungsbeiträge der Grundstückseigentümer laufen, 40% über künftige Wassergebühren. Ursprünglich hatte Gemeinde geplant, alles über die Beiträge zu finanzieren. Aus Buch am Erlbach, Johannes Stettner.
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18: Eine Prügelattacke schockt Fans der Judo-Bundesliga. Am Wochenende ist das Team aus Adensberg in Leipzig zu Gast. Ein Leipziger Gastkämpfer aus Georgien geht dabei nach dem eigentlichen Kampf auf seinen Gegner aus Niederbayern los. Er prügelt ihn krankenhausreif. Olympiakandidat Cavelius muss notoperiert werden. Nach dem Vorfall droht der Mannschaft aus Leipzig eine Geldstrafe. Ihr Kämpfer könnte lebenslang gesperrt werden. Aus der Sportredaktion Michaela Gröber.
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14: Nach dem Wahlsieg der AfD in Sachsen-Anhalt geht es jetzt darum, eine Regierung zu bilden. Auf der Suche nach Koalitionspartnern sollen jetzt allen Parteien Gespräche angeboten werden. Die Mehrheit der Parteien haben eine Zusammenarbeit aber bereits ausgeschlossen. Für eine Regierung ohne die AfD müssten sich CDU, SPD, FDP, die Grünen und die Linken zusammentun. In der Oberpfalz sorgt eine Softair-Pistole für falschen Alarm. Zeugen halten die Waffe für gefährlich und rufen die Polizei, als ihr Nachbar sie aus dem Auto holt. Bei einer Kontrolle stellt sich raus, der Verdächtige darf die Waffe besitzen und hat auch keinen Fehler gemacht. Dürren, Wassermassen, Stürme, Naturkatastrophen kosten nicht nur Leben, sondern auch viel Geld. Im schlimmsten Fall könnten heuer Schäden im Wert von rund 320 Milliarden Dollar entstehen. Das meldet jetzt ein Schweizer Rückversicherer bei einem Branchentreffen. Soweit unser News-Update. Mehr gibt's auf unserer Website und in der App.
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5: Heute ist auf jeden Fall Vitamin D-Tanken angesagt. Bei 27 Grad in der Spitze teilen sich Sonne und Wolken den Himmel. Selbes Spiel auch morgen. Mittwoch, da wird's dann deutlich grauer und frischer.
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5: B299 Altenmarkt Richtung Landshut. Zwischen dem Abzweig nach Fimbach und dem Abzweig nach Vogen immer noch Stau wegen einer Baustelle. Hier braucht ihr aktuell circa eine halbe Stunde länger. Dann schauen wir noch auf die A92 Deggendorf Richtung München. Zwischen Landshut Nord und Landshut West ist der Standstreifen aktuell wegen einer Wanderbaustelle blockiert. Und in der Gegenrichtung auf der A92 zwischen Moosburg Nord und Landshut West ebenfalls eine Wanderbaustelle. Hier ist die linke Spur blockiert.
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5: Wo gerade geblitzt wird, könnt ihr uns sagen. Mit einer Nachricht an die 0800 14 15 800. Gute Fahrt euch.
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Ihr seid bei Radio Galaxy. Hi, und stellt euch vor, ihr bestellt Pizza und da kommt nicht ein Pizzabote, sondern eine Drohne, die euch diese Pizza liefert. Klingt ein bisschen wie Science Fiction, ist aber tatsächlich ab sofort möglich. Und zwar im Landkreis Augsburg. Da startet Mitte September ein Testbetrieb für Drohnenlieferungen. Die Idee ist eben, ihr bestellt Essen, Medikamente oder andere Sachen per App und statt einem Lieferfahrer kommt dann eine Drohne, die euch das Ganze bringt. Die fliegt direkt zum Restaurant, holt die Bestellung ab, bringt zu euch nach Hause. Ich kann mir das noch überhaupt gar nicht vorstellen, aber das wird anscheinend klappen. Ne? Die Drohne schwebt dann ungefähr 30 Meter über eurem Grundstück und lässt das Paket mit einer Seilwinde nach unten. Nachhaltig natürlich, soll auch recht schnell gehen. Kein Stau, keine anstrengende Parkplatzsuche. Ja, ich bin mal gespannt. Oder würde ich sagen, herzlich willkommen in der Zukunft.

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0: Letzte ganze Ferienwoche. Grüße auch an alle Eltern, die noch fleißig Bespaßung machen. Das Wetter ist ja nochmal top. Also da geht's vielleicht ja auch noch an den See oder ins Freibad. Die besten aktuellen Hits jetzt erstmal zu euch. Pink ist gleich mit dabei, Kamratz und einer meiner absoluten Favorites mit Another und Talk to You. Gleich.
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14: Mit Lisa Grubwinkler. Bayern geht aktiv gegen den Ärztemangel vor. Ab Herbst studieren im Freistaat so viele Menschen Medizin wie noch nie. Möglich ist das unter anderem durch den Medizincampus Niederbayern. 110 zusätzliche Studienplätze werden durch das Projekt geschaffen. Die Nachwuchsärzte studieren erst in Regensburg und wechseln dann für den Praxisteil an regionale Kliniken bei uns. Unter anderem in Landshut, Straubing, Deckendorf oder Passau.
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16: Der schöne Spätsommertag wird gestern von einer Tragödie überschattet. Am Großen Aber ist ein 19-jähriger Biker unterwegs. Der Mann aus dem Kreis Dingolfing-Landau verliert beim Überholen die Kontrolle über sein Motorrad. Er stürzt und rutscht auf die Gegenfahrbahn. Ein anderer Biker kann nicht mehr rechtzeitig bremsen und rammt den jungen Mann, stürzt selber und kracht dann noch in ein Auto. Für den 19-Jährigen kommt jede Hilfe zu spät. Er stirbt an der Unfallstelle. Der zweite Biker, ein 53-Jähriger, kommt schwer verletzt ins Krankenhaus. Aus Bayerisch Eisenstein, Tamara Neuberger.
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17: Gestern zeigt sich der Spätsommer von seiner schönsten Seite. Ein 21-Jähriger entscheidet sich deswegen für eine gefährliche Abkühlung. Von der Europabrücke springt er in den Main-Donau-Kanal. Polizisten beobachten die riskante Aktion und warten am Ufer auf den jungen Mann. Als der unverletzt ankommt, werden seine Personalien aufgenommen. Jetzt wird gegen ihn ermittelt. Aus Kelheim, Leonie Hagen.
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14: Auf der A3 im Kreis Passau staunen Bundespolizisten heute Morgen nicht schlecht. Als sie ein Auto aufhalten, steigen aus dem Achtsitzer insgesamt 11 Menschen aus. Mehrere der 6 Kinder sind ungesichert im Kofferraum mitgefahren. Fahrer ist ein 25-jähriger Rumäne. Nach einem Hackerangriff auf Berliner Landesbehörden werden aktuell gestohlene Daten im Darknet verkauft. Schon am Freitag ist ein erstes Paket mit 1,4 Millionen Dateien online gestellt worden, darunter auch Nutzernamen und Passwörter von Bürgern. Laut Senatskanzlei werden Betroffene informiert. US-Präsident Trump ist kreativ, wenn es um neue Namen geht. Den Golf von Mexiko

0: Mexiko hat er schon zum Golf von Amerika umbenannt. Jetzt will er aus dem Bundesstaat New Mexico New America machen. Das geht aus einem seiner Social-Media-Posts hervor. Der Bundesstaat stellt sich bereits quer und meint, New Mexico steht nicht zur Debatte. Soweit unser News-Update. Mehr gibt's in der App und auf der Website.
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2: Sonne-Wolken-Mix heute bei um die 26 Grad. Morgen auch nochmal super sonnig und warm bei bis zu 32 Grad. Ja, ab Mittwoch, da zieht's dann zu. Die dicken Wolken bringen immer wieder Regen mit.
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2: Wir schauen nochmal auf die B299 Geisenhausen Richtung Landshut. Zwischen Hoheneckelkofen und dem Abzweig nach Vogen staut sich's immer noch. Hier braucht ihr aktuell circa 15 Minuten länger wegen einer Baustelle. Hier ist aktuell nämlich nur ein Fahrstreifen befahrbar wegen einer Baustelle. Das Ganze wird durch eine Ampelanlage geregelt.
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2: Wenn ihr irgendwo einen Blitzer stehen seht, dann ruft uns gern an unter der 0800 14 15 800. Gute und sichere Fahrt.
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0: Ihr seid bei Radio Galaxy. Hi. KI, AI, schön und gut, hilft uns im Alltag weiter. Aber jetzt stellt euch mal vor, dank KI wird es irgendwann mal keine echten Musiker mehr geben. Keine richtigen Stimmen, keine Melodien, die menschengemacht sind. Irgendwie creepy und verrückt, diese Vorstellung. Wenn diese Entwicklung hier so weitergeht, dann könnte das aber sein. Jetzt gerade aktuell ein Riesenskandal in Australien. Platz 1 der Radiocharts, ein Track, der komplett KI produziert worden ist. Das ist erst nicht aufgefallen. Deswegen ja, ist da jetzt ein großer Aufschrei, weil natürlich echte Künstler dann von dieser Nummer 1 verdrängt worden sind. Und deswegen wird jetzt auch beschlossen, vollständig KI-generierte Musik wird künftig aus den offiziellen Charts ausgeschlossen. Zumindest in Australien. Und ich hoffe, dass diese Entwicklung auch hier bei uns in Deutschland irgendwie weitergetragen wird. Auf den Streaming-Plattformen wird jetzt auch ab Mitte September gesagt, KI-Künstler müssen deutlicher gekennzeichnet werden und werden auch nicht mehr Teil automatischer Empfehlungen sein. Finde ich eine sehr, sehr gute Entwicklung. Lieber mehr Harry Styles hören, ne? So ein echter, toller Typ.
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0: 12. Hi, ihr seid bei Radio Galaxy und herzlich willkommen zurück an alle, die jetzt gerade aus dem Urlaub wieder am Schreibtisch ankommen. Wir sind bei euch beim Mails durchkämpfen bei den ersten Terminen, gleich mit Alex Warren und Fever Dream. Fastboy ist mit dabei und Leonie, die besten aktuellen Hits auf Radio Galaxy, gleich nach 11.
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4: Post vom Finanzamt, da werden viele Niederbayern nervös. Schuld sind nicht nur die Zahlen, sondern auch die Sprache. Das Beamtendeutsch führt oft zu noch mehr Fragezeichen. Dieses Problem wird jetzt angepackt mit leicht verständlichen Textbausteinen. Paul König vom Landesamt für Steuern zählt die Vorteile auf.
5: Ja, ist einmal für die Bürgerinnen und Bürger besser, weil man dann eigentlich eher versteht, was jetzt tatsächlich von einem erwartet wird. Und damit ist es letztlich auch für die Verwaltung besser, weil weniger Rückfragen auftauchen und so der ganze Prozess beschleunigt wird.
4: Seit Anfang September werden die Textbausteine auch bei uns eingesetzt. Auf rund 730 Stück können die Finanzämter zurückgreifen.
6: 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Stadt Dingolfing, aktuell.
7: 3 Tage wird in der Kreisstadt jeder Stein umgedreht. Die Polizei sucht nach einem 22-Jährigen. Weil sich der Vermisste in einer psychischen Ausnahmesituation befindet, ist die Lage besonders brenzlig. Umso größer die Erleichterung am Samstag. Der junge Mann taucht wieder auf. Ihm geht es gut. Laut Polizei wird er jetzt ärztlich betreut. Aus Dingolfing, Emil Schmidt.
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8: Leere Büros auf der einen, verzweifelte Wohnungssuchen auf der anderen Seite. Landshut will das Problem angehen. Aus leerstehenden Gewerbeflächen in der Innenstadt soll neuer Wohnraum werden. Im Vorfeld müssen aber einige Auflagen erfüllt werden. Brand- und Schallschutz bedeuten oft hohe Kosten für die Eigentümer. Trotz Umbaumaßnahmen soll es laut Stadt künftig auch noch genug Büroflächen für Unternehmen geben. Aus Landshut, Johannes Stettner.
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4: Auf der A3 im Kreis Passau staunen Bundespolizisten heute Morgen nicht schlecht. Als sie ein Auto aufhalten, steigen aus dem 8-Sitzer insgesamt 11 Menschen aus. Mehrere der 6 Kinder sind ungesichert im Kofferraum mitgefahren. Fahrer ist ein 25-jähriger Rumäne. Nach einem Hackerangriff auf Berliner Landesbehörden werden aktuell gestohlene Daten im Darknet verkauft. Schon am Freitag ist ein erstes Paket mit 1,4 Millionen Dateien online gestellt worden, darunter auch Nutzernamen und Passwörter von Bürgern. Laut Senatskanzlei werden Betroffene informiert. US-Präsident Trump ist kreativ, wenn es um neue Namen geht. Den Golf von Mexiko hat er schon zum Golf von Amerika umbenannt. Jetzt will er aus dem Bundesstaat New Mexico New America machen. Das geht aus einem seiner Social-Media-Posts hervor. Der Bundesstaat stellt sich bereits quer und meint, New Mexico steht nicht zur Debatte. Soweit unser News-Update. Mehr gibt's in der App und auf der Website.
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9: Heute ist nochmal Spätsommer angesagt. Sonne-Wolken-Mix bei 25 bis 27 Grad. Morgen ähnlich. Ab Mittwoch, da zieht dann der Herbst ein. Wolken und Regen sind angesagt.
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9: Zuerst auf die B299, Geisenhausen Richtung Landshut. Zwischen dem Abzweig nach Hoheneckelkurven und dem Abzweig nach Vogen immer noch Stau wegen einer Baustelle. Hier dauert es aktuell 12 Minuten länger. Und Vorsicht auf der A92 München Richtung Deggendorf. Zwischen Moosburg Nord und Landshut West haben wir eine Ölspur auf der rechten Spur. Außerdem steht hier ein liegen gebliebenes Fahrzeug auf dem Standstreifen.
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9: Blitzer sind uns gerade keine gemeldet. Wenn ihr was seht, dann gebt uns gern Bescheid mit einer WhatsApp an die 0800 14 15 800. Gute Fahrt euch.
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Ihr seid bei Radio Galaxy. Hi und Grüße an alle Radlfahrer. Vielleicht seid ihr ja heute auch schon mit dem Fahrrad in die Arbeit gefahren. Bei den Temperaturen muss man das ja auch nochmal ausnutzen in dieser Woche. Der ADFC Fahrradklimatest läuft gerade in ganz Deutschland und natürlich deswegen auch bei uns in Bayern. Und da könnt ihr eure Stadt oder Gemeinde bewerten, in der ihr mit dem Rad unterwegs seid. Ja, und da könnt ihr auch mal komplett alles rauslassen, was ihr gerne verändern wollen würdet. In diesem Jahr gibt es auch eine Kinder- und Jugendbefragung zum allerersten Mal. Zwischen 10- und 20-Jährige können sich da ja dann auch mal auslassen, wie sie denn gerne ihre Stadt so ein bisschen fahrradtauglicher machen wollen. Finde ich eine tolle Sache, und da mal hinzugucken und damit wir auch alle sicher an unser Ziel ankommen. Also guckt mal online, da könnt ihr bei dem ADFC Fahrradklimatest mitmachen und eure Stadt ein bisschen fahrradsicherer machen.

0: Durch einen Mittag mit Radio Galaxy. Hi, schön, dass ihr eingeschaltet habt. Schön, dass wir euch wieder durch euren Montag durchbegleiten dürfen. Und an den Schreibtisch gibt es gleich Topic und Sia Hunter ist mit dabei und einer meiner Favorites, Camila Cabello. Gleich.
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10: Mit Lisa Grubwinkler. Die Wirtschaft stagniert, das bekommt auch Niederbayerns Metall- und Elektroindustrie zu spüren. Rund 2/3 der Unternehmen meinen in einer Umfrage, sie sehen keine Bewegung in der wirtschaftlichen Entwicklung. Was es dafür bräuchte, weiß Bertram Brossert vom Verband der Bayerischen Wirtschaft.
11: Die Wettbewerbsfähigkeit hängt maßgeblich davon ab, dass wir Arbeitsenergiekosten und Steuerlast senken. Und wir müssen gleichzeitig mehr Flexibilität an unserem Standort schaffen. Ich rede hier insbesondere über die Arbeitszeitflexibilisierung. Außerdem braucht es auf ganz europäischer Ebene klare Signale zur Beendigung handelspolitischer Konflikte.
10: So die Forderung in Richtung Politik.
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12: Ernste Situation am Samstag in Thann. Ein 37-Jähriger bedroht hier drei Ausländer mit einem Messer. Erst beleidigt der Niederbayer zwei Ukrainer und einen Nigerianer. Dann droht er ihnen und zeigt sein Messer, das in einer Scheide steckt. Die Polizei rückt an, bevor die Situation eskaliert. Laut den Beamten ist der Täter stark betrunken. Aus Thann, Tabea Mann.
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0: Ein respektvolles Miteinander, darum geht's bei den interkulturellen Wochen. Insgesamt 31 Veranstaltungen an verschiedenen Orten im Landkreis sind geplant, darunter Sportevents, Kochkurse oder auch Filmvorführungen. Los geht's am 25. September. Das Programm könnt ihr online nachlesen oder auch in den Rathäusern abholen. Aus dem Landratsamt Kelheim, Martina Lesser.
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2: Wie sicher ist unser Stromnetz? Nach mehreren Sabotageversuchen stellt sich die Frage immer wieder. Erst heute ist ein Umspannwerk in Berlin bei einem Feuer leicht beschädigt worden. Jetzt wird untersucht, ob es sich bei der Brandursache um einen technischen Defekt oder um einen gezielten Angriff handelt. EU-Kommissionspräsidentin von der Leyen ist aktuell in Grönland zu Gast. Hier will sie eine engere Zusammenarbeit auf den Weg bringen. Geplant ist unter anderem, die Investition der EU in Grönland auszuweiten und die Insel so gegen die USA zu unterstützen. US-Präsident Trump will Grönland ja schon seit Monaten annektieren. Augsburg-Fans werden diesen Moment wohl nie vergessen. Der erste FC Augsburg steht aktuell an der Spitze der ersten Bundesliga nach dem 4:1-Sieg gestern gegen Eintracht Frankfurt. Soweit unser News-Update. 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
4: Ganz viel Sonne, ein paar Wolkenfelder und bis zu 27 Grad zum Start in die neue Woche. Morgen wird sogar noch ein Stückerl wärmer und die Sonne gibt so richtig Vollgas. Mittwoch ist das Spätsommerwetter dann erstmal vorbei. Es wird bewölkt, nass und deutlich frischer.
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4: B299 Geisenhausen Richtung Landshut. Zwischen dem Abzweig nach Hoheneckelkofen und dem Abzweig nach Vogen immer noch Stau. Hier braucht ihr aktuell circa 10 Minuten länger. Und auf der A92 München Richtung Deggendorf zwischen Moosburg Nord und Landshut West. Vorsicht, hier ist eine Ölspur auf der linken Spur. Die ist jetzt auch aktuell gesperrt wegen Reinigungsarbeiten.
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4: Seid ihr an einem Blitzer vorbeigekommen? Die könnt ihr uns immer direkt ins Studio melden. An die 0800 14 15 800. Gute Fahrt euch!
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Ihr seid bei Radio Galaxy. Hi. Und ich würde mal sagen, kreativ ist es auf jeden Fall und definitiv ein Taste-Test wert. Auf TikTok ist gerade alles voll mit einem neuen Food-Trend. Heute Morgen gehört bei unserem Trend-Update. Und zwar Chicken Burger Eis. Sieht aus wie ein Chicken Burger, ist aber ein Eis. Das Patty, was eben sonst zum Beispiel aus Hühnchen ist, ist ein Eis. Die Panade ist Crunch und das Bun, also das Brötchen drum, ist wirklich auch ein Brötchen. Allerdings in der süßen Variante. Kommt auch wie ein Chicken Burger in so einer Verpackung, was man auch bei McDonald's bekommt, so ein Burgerkarton. Und auch der Burger selbst ist nochmal in diesem Papier eingepackt. Chicken Burger Eis. Ist auf jeden Fall ein Versuch wert, solange das nicht nach Chicken Burger schmeckt. Ne?

0: Rein mit euch in die wohlverdiente Mittagspause Numero Uno für diese Woche. Kurz vor 12, ihr seid bei Radio Galaxy und wir machen noch ein bisschen ein auf Sommerstimmung bei Ü30 Grad, die wir diese Woche noch bekommen. Glockenbach ist gleich mit dabei, Offenbach, Taylor Swift und The Bowser mit Magnetic. Gleich für euch.
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19: Mit Lisa Grubwinkler. Bayern geht aktiv gegen den Ärztemangel vor. Ab Herbst studieren im Freistaat so viele Menschen Medizin wie noch nie. Möglich ist das unter anderem durch den Medizincampus Niederbayern. 110 zusätzliche Studienplätze werden durch das Projekt geschaffen. Die Nachwuchsärzte studieren erst in Regensburg und wechseln dann für den Praxisteil an regionale Kliniken bei uns. Unter anderem in Landshut, Straubing, Deckendorf oder Passau.
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21: Der schöne Spätsommertag wird gestern von einer Tragödie überschattet. Am Großen Aber ist ein 19-jähriger Biker unterwegs. Der Mann aus dem Kreis Dingolfing-Landau verliert beim Überholen die Kontrolle über sein Motorrad. Er stürzt und rutscht auf die Gegenfahrbahn. Ein anderer Biker kann nicht mehr rechtzeitig bremsen und rammt den jungen Mann, stürzt selber und kracht dann noch in ein Auto. Für den 19-Jährigen kommt jede Hilfe zu spät. Er stirbt an der Unfallstelle. Der zweite Biker, ein 53-Jähriger, kommt schwer verletzt ins Krankenhaus. Aus Bayerisch Eisenstein, Tamara Neuberger.
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22: Er ist der Inbegriff der Baskets für Spieburg. Josi Leiers-Eder steht 16 Jahre lang auf dem Parkett der Ballsporthalle. Jetzt geht der bald 30-Jährige aber in Basketball-Rente. Nach 16 Spielzeiten, 280 Einsätzen und über 2000 erzielten Punkten. Damit ist Leiers-Eder der zweiterfolgreichste Korbjäger der Vereinsgeschichte. Nächstes Wochenende könnt ihr einen Blick auf das aktuelle Baskets-Team werfen. Am Samstag und Sonntag steigt ein Vorbereitungsturnier in der Ballsporthalle. Aus Vilsbiburg, Michaela Kröber.
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0: Wie sicher ist unser Stromnetz? Nach mehreren Sabotageversuchen stellt sich die Frage immer wieder. Erst heute ist ein Umspannwerk in Berlin bei einem Feuer leicht beschädigt worden. Jetzt wird untersucht, ob es sich bei der Brandursache um einen technischen Defekt oder um einen gezielten Angriff handelt. EU-Kommissionspräsidentin von der Leyen ist aktuell in Grönland zu Gast. Hier will sie eine engere Zusammenarbeit auf den Weg bringen. Geplant ist unter anderem, die Investition der EU in Grönland auszuweiten und die Insel so gegen die USA zu unterstützen. US-Präsident Trump will Grönland ja schon seit Monaten annektieren. Augsburg-Fans werden diesen Moment wohl nie vergessen. Der erste FC Augsburg steht aktuell an der Spitze der ersten Bundesliga nach dem 4:1-Sieg gestern gegen Eintracht Frankfurt. Soweit unser News-Update. 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
4: Heute ist auf jeden Fall Vitamin D tanken angesagt. Bei 27 Grad in der Spitze teilen sich Sonne und Wolken den Himmel. Selbes Spiel auch morgen. Mittwoch, da wird's dann deutlich grauer und frischer.
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4: Weder Staus noch Unfälle, der Verkehr fließt.
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4: Wo gerade geblitzt wird, das könnt ihr uns sagen mit einer Nachricht an die 0800 14 15 800.
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Ihr seid bei Radio Galaxy. Hi, und stellt euch vor, ihr bestellt Pizza und da kommt nicht ein Pizzabote, sondern eine Drohne, die euch diese Pizza liefert. Klingt ein bisschen wie Science Fiction, ist aber tatsächlich ab sofort möglich. Und zwar im Landkreis Augsburg. Da startet Mitte September ein Testbetrieb für Drohnenlieferungen. Die Idee ist eben, ihr bestellt Essen, Medikamente oder andere Sachen per App und statt einem Lieferfahrer kommt dann eine Drohne, die euch das Ganze bringt. Die fliegt direkt zum Restaurant, holt die Bestellung ab, bringt sie zu euch nach Hause. Ich kann mir das noch überhaupt gar nicht vorstellen, aber das wird anscheinend klappen. Ne? Die Drohne schwebt dann ungefähr 30 Meter über eurem Grundstück und lässt das Paket mit einer Seilwinde nach unten. Nachhaltig natürlich, soll auch recht schnell gehen. Kein Stau, keine anstrengende Parkplatzsuche. Ja, ich bin mal gespannt. Und da würde ich sagen, herzlich willkommen in der Zukunft.

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0: Happy Monday, ihr seid bei Radio Galaxy und die besten aktuellen Hits warten gleich auf euch mit Summer Sound von Shakira. Olivia Dean ist mit dabei, Dua Lipa und J.Lo, unsere Top Girls, gleich.
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11: Mit Adrian Heimerl. Am Tag nach der Landtagswahl in Sachsen-Anhalt startet heute der nächste politische Schlagabtausch beim politischen Frühschoppen auf dem Gillermoos in Amsberg. Für die Freien Wähler steht Wirtschaftsminister Aiwanger am Rednerpult. Den Wahlsieg der AfD erklärt er heute so.
12: Lieber Herr Merz, wenn du von mehr Leistung redest, musst du alle nennen und nicht plötzlich die Deutschen wieder dann in Erinnerung rufen, wenn du fleißige Arbeiter brauchst. Und ansonsten, wenn es um die Zukunft unseres Landes geht, wird weggeschaut, wird linksherum regiert und genau dort liegt auch die Ursache für ein Wahlergebnis in Sachsen-Anhalt, meine Damen und Herren.
11: Neben der Landtagswahl in Sachsen-Anhalt sind auch Landwirtschaft, Jagdrecht und die EU Thema bei den Freien Wählern. Wir sind für euch heute auf dem Gillermoos unterwegs und werfen auch einen Blick in die Bierzelte der anderen Parteien.
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14: Eines steht im Buch am Erlbach schon lang fest, das Wasserwerk muss neu gebaut werden, außerdem braucht es einen dritten Brunnen. Wie das Projekt finanziert wird, haben Anwohner gestern bei einem Bürgerentscheid beschlossen. Fast 70% der Menschen wollen die Kosten splitten. 60% sollen über Verbesserungsbeiträge der Grundstückseigentümer laufen, 40% über künftige Wassergebühren. Ursprünglich hatte die Gemeinde geplant, alles über die Beiträge zu finanzieren. Aus Buch am Erlbach, Johannes Stettner.
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15: Bitte anhalten, ein 25-Jähriger denkt gar nicht daran. Am Wochenende liefert sich der Autofahrer in Ganaka eine Verfolgungsjagd mit der Polizei. Schließlich baut er einen Unfall und wird im Wagen eingeklemmt. Als Feuerwehrler anrücken und ihn befreien, wehrt er sich massiv. Polizisten müssen ihn fesseln, bevor sich Sanitäter um den Verletzten kümmern. Nach einer Behandlung im Krankenhaus soll der Rasen

0: in eine Fachklinik kommen. Aus Garnacker, Emil Schmidt.
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2: Nach der nächtlichen Explosion in einer Augsburger Ladenpassage kann noch immer kein Tatverdächtiger gefunden werden. Mittlerweile bestätigen die Behörden, dass bei dem Anschlag eine Handgranate verwendet worden ist. Am vergangenen Mittwoch war es am frühen Morgen in dem Durchgang eines Geschäftshauses zu der Explosion gekommen. Zwei Menschen wurden dabei leicht verletzt. Raketen statt Autos. Der Hersteller VW will sein Osnabrücker Werk verkaufen. Laut Plänen übernimmt ein Großteil davon der israelische Finanzinvestor Aurelius. Ein kleiner Teil wird an das Land Niedersachsen verkauft. Der Standort soll schrittweise zu einem Kompetenzzentrum für Sicherheits- und Verteidigungslösungen weiterentwickelt werden. Den Golf von Mexiko hat US-Präsident Donald Trump schon umbenannt. Jetzt nimmt er sich einen Bundesstaat im Südwesten der USA vor. Aus New Mexico soll New America werden. Das hat Trump auf Social Media veröffentlicht. Soweit unser News-Update. 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
4: Sonne-Wolken-Mix heute bei um die 26 Grad. Morgen auch nochmal super sonnig und warm bei bis zu 32 Grad. Ja, ab Mittwoch, da zieht's dann zu. Die dicken Wolken bringen immer wieder Regen mit.
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4: Wir schauen kurz auf die A92 München Richtung Deggendorf. Zwischen Moosburg Nord und Landshut West ist die linke Spur aktuell gesperrt wegen Reinigungsarbeiten. Hier ist nämlich eine Ölspur auf der Straße.
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4: Wir haben gerade keine Blitzer für euch. Wenn ihr an einem vorbeikommt, dann meldet euch gern bei uns unter der 0800 14 15 800. Gute und sichere Fahrt.
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Hi, und für alle Nutella-Fans gibt es jetzt etwas Neues. Zum allerersten Mal seit 1964 bringt Nutella eine neue Sorte auf den Markt. Die neue Variante wird mit Erdnüssen hergestellt und soll nach 5 Jahren Entwicklungszeit in die Produktion gehen. Das ist schon heftig. In den USA gibt es die wohl schon und einige sagen, die ist mega, mega lecker. Ferrero hat, Achtung, satte 75 Millionen Euro in die Produktionsstandorte dafür investiert. Also die muss definitiv was können. Bald gibt es diese Peanut Nutella auch bei uns in den Supermärkten. Sind wir mal gespannt. Aber ich würde sagen, nichts kommt an das echte Original Nutella ran, oder? In diesem Sinne, einen guten, schönen Mittagspause.

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13: Mit Adrian Heimerl. Das Bier fließt und Politiker schwingen ihre Reden. Alles wie gewohnt beim politischen Aschermittwoch auf dem Gillermoos in Arnsberg. Und trotzdem, das Ergebnis der Landtagswahl in Sachsen-Anhalt bringt neue Brisanz in die Veranstaltung. Auch bei der SPD ist der Wahlsieg der AfD Thema. Die Vorsitzende der Bayern-SPD, Ronja Endres, sagt dazu:
14: Was gestern in Sachsen-Anhalt passiert ist, das kann niemanden kalt lassen, dem unsere Demokratie am Herzen liegt. Wenn eine rechtsextreme Partei, die das Grundgesetz in vielen Teilen scheiße findet, fast 45% der Stimmen bekommt, dann ist das eine politische Zäsur. Das bedeutet für Sachsen-Anhalt, es werden noch mehr Frauen das Land verlassen. Es werden viele Firmen das Bundesland meiden.
13: Nicht nur gegen die AfD wettert Endres, auch Freie Wähler und die Union werden stark kritisiert. Wir sind auf dem Gillermoos unterwegs und versorgen euch mit den Highlights von allen Parteien.
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16: Gestern zeigt sich der Spätsommer von seiner schönsten Seite. Ein 21-Jähriger entscheidet sich deswegen für eine gefährliche Abkühlung. Von der Europabrücke springt er in den Main-Donau-Kanal. Polizisten beobachten die riskante Aktion und warten am Ufer auf den jungen Mann. Als der unverletzt ankommt, werden seine Personalien aufgenommen. Jetzt wird gegen ihn ermittelt. Aus Kelheim, Leonie Hagen.
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17: Eine Prügelattacke schockt Fans der Judo-Bundesliga. Am Wochenende ist das Team aus Adensberg in Leipzig zu Gast. Ein Leipziger Gastkämpfer aus Georgien geht dabei nach dem eigentlichen Kampf auf seinen Gegner aus Niederbayern los. Er prügelt ihn krankenhausreif. Olympiakandidat Cavelius muss notoperiert werden. Nach dem Vorfall droht der Mannschaft aus Leipzig eine Geldstrafe. Ihr Kämpfer könnte lebenslang gesperrt werden. Aus der Sportredaktion Michaela Gröber.
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13: Nach der nächtlichen Explosion in einer Augsburger Ladenpassage kann noch immer kein Tatverdächtiger gefunden werden. Mittlerweile bestätigen die Behörden, dass bei dem Anschlag eine Handgranate verwendet worden ist. Am vergangenen Mittwoch war es am frühen Morgen in dem Durchgang eines Geschäftshauses zu der Explosion gekommen. Zwei Menschen wurden dabei leicht verletzt. Raketen statt Autos. Der Hersteller VW will sein Osnabrücker Werk verkaufen. Laut Plänen übernimmt ein Großteil davon der israelische Finanzinvestor Aurelius. Ein kleiner Teil wird an das Land Niedersachsen verkauft. Der Standort soll schrittweise zu einem Kompetenzzentrum für Sicherheits- und Verteidigungslösungen weiterentwickelt werden. Den Golf von Mexiko hat US-Präsident Donald Trump schon umbenannt. Jetzt nimmt er sich einen Bundesstaat im Südwesten der USA vor. Aus New Mexico soll New America werden. Das hat Trump auf Social Media veröffentlicht. Soweit unser News-Update. 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
16: Heute ist nochmal Spätsommer angesagt. Sonne-Wolken-Mix bei 25 bis 27 Grad. Morgen ähnlich. Ab Mittwoch, da zieht dann der Herbst ein. Wolken und Regen sind angesagt.
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16: Es geht auf die A92 München Richtung Deggendorf. Vorsicht zwischen Moosburg Nord und Landshut West ist aktuell die linke Spur wegen Reinigungsarbeiten gesperrt. Hier ist nämlich eine Ölspur auf der Straße.
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16: Blitzer haben wir gerade keine, aber ihr könnt uns welche melden. Einfach per WhatsApp an die 0800 14 15 800. Gute und sichere Fahrt euch.
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Leider, Moritz, hier. Am Wochenende war ich auf einer Grillparty eingeladen. Ziemlich spontan. Und ich sage euch, es war schon ein bisschen schwierig, da was zu finden, um was mitzubringen. Und deshalb habe ich für euch jetzt die hilfreichsten Tipps zusammengetragen. Schönen Nachmittag. 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Für die ganz Eiligen, schnell in den Supermarkt, fertige Dips, ein Baguette dazu. Fertig ist die Sache. Kommt immer gut an. Etwas kreativer ist dann noch, auf der Hinfahrt schnell noch eine Playlist zusammenbasteln und dann sagen, man hat sich total viel Mühe gegeben. Kommt auch gut an. Und ansonsten einfach länger bleiben und dann einfach mit aufräumen. Und zum Beispiel abwaschen. Das ist auf jeden Fall immer eine Hilfe, kann ich nur sagen, aus eigener Erfahrung. Und Leute, das ist alles besser, als den Clown zu spielen und dann direkt vor Ort zu sagen, ich habe gute Laune mitgebracht. 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

0: Hier ist Radio Galaxy für eure Nachmittag. Wir haben kurz vor halb zwei und starten gleich wieder durch mit Alex Warren, Fever Dream. Ein richtiger Sommerhit. Auch wenn die Sonne draußen nicht so ganz scheint, geht sie zumindest hier bei uns im Radio auf. Außerdem ganz frisch mit dabei Another mit Talk to You. Und der bringt uns dann ganz sicher Summer Vibes und auch so ein bisschen Beach Vibes. Das ist eine ganz entspannte Nummer. Ganz frisch bei uns in der Playlist. Gibt's gleich für euch auf die Ohren hier auf Radio Galaxy. Und ihr hört uns natürlich auch über unseren Webstream auf radiogalaxy.de.
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9: Mit Adrian Heimerl. Bayerns Spitzenpolitiker treffen sich heute in Arnsberg. Beim politischen Frühschoppen auf dem Gillermoos kann vor allem eine Partei feiern, die AfD. Klarer Wahlsieger der gestrigen Landtagswahl in Sachsen-Anhalt mit 43,8%. Im Festzelt der AfD ist Beatrix von Storch zu Gast und meint zu ihren Anhängern:
10: Die verstehen es nicht, wo die Wahlergebnisse der AfD herkommen, und sie sehen nicht, wohin das noch führt, wenn die jetzt nicht endlich anfangen, mit uns zu reden. Man kann eine 44,x-Partei in Sachsen-Anhalt nicht draußen vorlassen und so tun, als wären deren ganzen Wähler irrelevant.
9: Abseits der Feierlaune geht es bei der AfD auch um Migration, Wirtschaft und der Rückkehr zur Kohle und Kernkraft mit Blick auf die Energiepolitik. Natürlich sind wir auch bei den anderen Parteien unterwegs gewesen. Einen Überblick zu allen Reden bekommt ihr im Laufe des Tages bei uns.
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12: In Altdorf ermittelt die Kripo gegen einen 38-Jährigen. Vor einer Bank soll der einen Bankkunden mit dem Messer bedroht und ihn aufgefordert haben, Geld abzuheben. Mitarbeiter rufen die Polizei. Die Beamten können den Verdächtigen kurz darauf festnehmen. Aktuellen Infos zufolge geht es bei dem Übergriff wohl um eine offene Rechnung. Die Kripo ermittelt jetzt wegen versuchter schwerer räuberischer Erpressung. Aus Altdorf, Tim Neumann.
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13: Auf der A92 ist immer viel los. Selten sind aber so viele Polizisten unterwegs. In der Nacht auf Samstag findet hier eine Großkontrolle statt. Beamte der Autobahnpolizei, des Hauptzollamts und der Staatsanwaltschaft sind mit dabei und schlagen ihr Lager am Parkplatz Moosburger Au Ost auf. Auch Einsatzkräfte aus Niederbayern unterstützen die Aktion und kontrollieren über 300 Autos. 12 der Wagen dürfen nicht mehr weiterfahren. Aus Moosburg, Inil Schmidt.
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1: Die Produktion des verarbeitenden Gewerbes in Deutschland ist im Juli überraschend gesunken. Schuld ist ein deutlicher Rückgang in der Automobilindustrie. Laut Statistischem Bundesamt sinkt die Gesamtproduktion im Vergleich zum Vormonat um 1,1%. Bereits im August wird bekannt, dass Hacker in die Berliner Senatsverwaltung eingedrungen sind. Jetzt veröffentlichen die Erpresser ein weiteres Datenpaket im Netz. Darin sind auch hochsensible Informationen für den Verteidigungsfall und zu den Schwachstellen der Berliner Infrastruktur zu finden. In Nepal wehen die Flaggen auf Halbmast. Das Land gedenkt heute den Opfern der Sturzflut. Ende August wird die Katastrophe durch einen Gletscherausbruch ausgelöst. Dabei kommen fast 1.400 Menschen ums Leben. Über 5.000 gelten als vermisst. Soweit unser News-Update. 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
3: Ganz viel Sonne, ein paar Wolkenfelder und bis zu 27 Grad zum Start in die neue Woche. Morgen wird sogar noch ein Stückerl wärmer und die Sonne gibt so richtig Vollgas. Mittwoch ist das Spätsommerwetter dann erstmal vorbei. Es wird bewölkt, nass und deutlich frischer.
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3: Es geht auf die B299 Geisenhausen Richtung Landshut. Zwischen dem Abzweig nach Götzdorf und dem Abzweig nach Vogen haben wir wieder Stau. Hier dauert es aktuell ca. 10 Minuten länger.
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3: Habt ihr Blitzer gesehen? Dann klingelt einfach durch unter der 0800 14 15 800. Gut und sichere Fahrt.
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Schönen Nachmittag wünsche ich euch, Moritz, hier auf Radio Galaxy. Und ich habe sie euch versprochen, die Highlights der IFA-Messe. Und es wird futuristisch. Schnallt euch schon mal an. Wir fangen an mit Dyson. Die kennt ihr normalerweise als Staubsauger zum Beispiel. Jetzt gibt es aber eine Zahnbürste, sogar mit Kameraausstattung. Und ich hoffe inständig, dass diese Zahnbürste nicht so stark ist wie der Staubsauger, dass es dir alle Zähne halb rauszieht. Außerdem hat Anke ein Rasenmäher am Start mit ausfahrbaren Armen. Finde ich auch total crazy. Ist aber noch offen, was der Preis sein soll und wann das Ganze starten soll. Außerdem ist Miele mit am Start, zum einen mit drehenden Kochmöbeln. Die Fronten kann man dann verbergen, heißt Compact Living, aber auch noch komplett in der Planung. Und sie haben einen Geschirrspüler mit Kamera. Der Geschirrspüler, der spült dann von selbst, wenn die Spülmaschine tatsächlich voll ist. Auch total abgespaced, Leute. Also, das war die IFA-Messe in Berlin und ich hoffe, da ist vielleicht auch was für euch dabei. Ist auf jeden Fall alles sehr futuristisch. Hier hört Radio Galaxy und das sind die besten aktuellen Hits für euren Nachmittag. Kommt mir noch

0: kurz vor zwei haben wir es. Ihr hört Radio Galaxy mit den besten aktuellen Hits. Und wir starten rein in die neue Stunde mit Temper City und Self-Aware. Ganz entspannte Nummer, Leute. Damit kommen wir noch gut durch. Außerdem ist Christus Randy frisch mit in der Playlist dabei. Good Old Days, da feiert er das hier und jetzt gleich hier auf Radio Galaxy.
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12: Mit Adrian Heimal. Gestern schauen wir nach Sachsen-Anhalt, heute nach Abensberg. Beim politischen Frühschoppen auf dem Gillermoos ist auch das Ergebnis der Landtagswahl Thema. Die AfD gewinnt gestern mit 43,8% der Stimmen. Im Festzelt der Grünen warnt Anton Hofreiter vor einem Trugbild.
13: Demokratische Welt passt doch nicht, dass man automatisch Demokrat ist. So, Wahl ist doch kein Waschvorgang. Und das braune Zeiss im Hirn geht noch nicht drauf. Nur weil man demokratisch gewählt worden ist. Ich glaube, das wirst du unterscheiden zwischen Demokraten und demokratisch gewählt. Und Demokraten sind halt klar, weil sie sich selber entschieden haben, keine Demokraten zu sein.
12: Neben einer Prüfung des AfD-Verbots fordern die Grünen auch mehr Hitzeschutz in Deutschland. Was bei den anderen Parteien Thema ist, erfahrt ihr bei uns. Wir berichten im Laufe des Tages aus allen Festzelten.
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15: Der Hundekotbeutel gehört beim Gassigehen in der Stadt dazu. Wenn der Vierbeiner Wasser lassen muss, wird's aber schwierig. In der Neustadt kommt es deswegen vor kurzem zum handfesten Streit. Ein Hund pinkelt vor die Haustür eines 57-Jährigen. Der Landshuter regt sich dermaßen darüber auf, dass er den Hundehalter bedroht und sogar würgt. Die Polizei ermittelt jetzt gegen ihn. Aus Landshut, Johannes Stettner.
16: Natur und Umwelt.
17: Wer am Wochenende durch Passau spaziert, riecht es schon von Weitem. Hier hat jemand Sprit verloren. Tatsächlich will der Kapitän eines Kreuzfahrtschiffs nur Wasser ablassen, als plötzlich auch Öl im Tank ist. Bis zu 5000 Liter Wasser-Kraftstoff-Gemisch landen in der Donau und bilden einen 400 Meter langen Ölfilm. Einsatzkräfte bauen schnell Ölsperren auf. Welche Folgen der Vorfall für die Umwelt hat, bleibt abzuwarten. Aus Passau, Alexander Kramer.
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12: Die Produktion des verarbeitenden Gewerbes in Deutschland ist im Juli überraschend gesunken. Schuld ist ein deutlicher Rückgang in der Automobilindustrie. Laut Statistischem Bundesamt sinkt die Gesamtproduktion im Vergleich zum Vormonat um 1,1%. Bereits im August wird bekannt, dass Hacker in die Berliner Senatsverwaltung eingedrungen sind. Jetzt veröffentlichen die Erpresser ein weiteres Datenpaket im Netz. Darin sind auch hochsensible Informationen für den Verteidigungsfall und zu den Schwachstellen der Berliner Infrastruktur zu finden. In Nepal wehen die Flaggen auf Halbmast. Das Land gedenkt heute den Opfern der Sturzflut. Ende August wird die Katastrophe durch einen Gletscherausbruch ausgelöst. Dabei kommen fast 1.400 Menschen ums Leben. Über 5.000 gelten als vermisst. Soweit unser News-Update. 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
18: Ja, ein paar Wolken sind noch mit dabei hier und da, aber die Sonne hat auch wieder ganz viel Platz heute noch. Morgen dann wieder richtig sommerlich warm noch dazu. Es geht auf bis zu 32 Grad nach oben. Und trocken bleibt's auch.
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18: 11 Minuten plus gerade auf der B299 auf Höhe Hohenengelkofen, kurz vor Landshut in der Baustelle.
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18: Da haben wir einen in Felden in der Buchbacher Straße am Ortsausgang und auf der B299 zwischen Arth und Weihmichel. Wenn ihr mehr entdeckt habt, schickt's uns gerne durch. WhatsApp hier direkt ins Studio 0800 14 15 800.
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schönen Nachmittag. Grüße gehen mal raus an alle Winzer bei uns in Bayern. Es geht jetzt dann so langsam los. Die Hauptweinlese startet und den Anfang, den machen die Franken. Einen schönen Nachmittag wünsche ich euch, Moritz hier auf Radio Galaxy. Ja, es ist jetzt dann auch schon soweit für alle, die im Frankenland wohnen, in den Weinbergen. Silvaner, Riesling, Scheurebe und Co., die werden jetzt geerntet. Und die Lese für den Federweiser, die läuft schon länger. Vielleicht habt ihr es ja auch schon gesehen. Im Supermarkt sind dann auch schon die ersten Flaschen unterwegs in den Regalen. Und gerade in der fränkischen Region, da wird jetzt allerhand angepackt und gewerkelt. Denn an dieser Stelle mal ein großes Dankeschön an alle da draußen, die im Weinberg stehen und dafür sorgen, dass unser Wein schön im Glas landet. Und damit Prost. Ich wünsche euch einen schönen Montagnachmittag noch. 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

0: Es ist kurz vor halb drei, ihr hört Radio Galaxy und das natürlich auch über eure Smart Speaker. Gerne mal ausprobieren, dann kriegt ihr auch gleich da Bibi Rexha auf die Ohren. In New Religion, ein bisschen Power für unseren Nachmittag. Außerdem ganz frisch mit reingekommen ist Ugel mit Moving to the Sun. Ein richtiger Sommerbanger, den gibt's gleich für euch auf die Ohren hier auf Radio Galaxy.
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0: große Reden und ordnen das Wahlergebnis in Sachsen-Anhalt ein. Zum Erfolg der AfD sagt Ministerpräsident Söder bei seinen CSUlern:
1: Der größtmöglichste Denkzettel, den es in den letzten 50 Jahren gegeben hat. Die sollen jetzt mal zeigen, ob sie wirklich etwas können. Ich habe da Zweifel. Demokratie muss man ernst nehmen, selbst wenn sie einem nicht gefällt, liebe Freundinnen und Freunde. Gerade höre ich, dass die sagen, sie werden Bayern jetzt übernehmen. Ich werde Bayern nicht der AfD überlassen, liebe Freunde.
0: Neben der AfD geht es im Festzelt der CSU auch um Themen wie Migration, Bürgergeld oder Wehrpflicht. Was bei den anderen Parteien los ist, hört ihr im Laufe des Tages bei uns im Programm.
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3: Wer sich in Meerskofen noch mal abkühlen will, muss sich beeilen. Morgen ist im Freibad der letzte Badetag. Anders sieht es in Aaren aus. Hier hat das Außenbecken voraussichtlich noch bis Ferienende geöffnet. Aus Meerskofen, Tabea Mann.
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4: Er ist der Inbegriff der Baskets fürs Biburg. Josi Leiers-Eter steht 16 Jahre lang auf dem Parkett der Ballsporthalle. Jetzt geht der bald 30-Jährige aber in Basketball-Rente. Nach 16 Spielzeiten, 280 Einsätzen und über 2000 erzielten Punkten. Damit ist Leiers-Eter der zweiterfolgreichste Korbjäger der Vereinsgeschichte. Nächstes Wochenende könnt ihr einen Blick auf das aktuelle Basketball-Team werfen. Am Samstag und Sonntag steigt ein Vorbereitungsturnier in der Ballsporthalle. Aus Vilsbiburg, Michaela Kröper.
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0: Großer Erfolg für Bayerns Raumfahrt. ESA Aerospace hat mit seiner Trägerrakete Spectrum erstmals den Orbit erreicht und damit europäische Raumfahrtgeschichte geschrieben. Die Rakete ist am vergangenen Samstag von einem Weltraumbahnhof in Norwegen gestartet. An Bord sind unter anderem 5 Kleinsatelliten. Nach den versuchten Angriffen auf das Stromnetz in Ostsachsen hat die Polizei 9 weitere selbst hergestellte Sprengvorrichtungen gefunden. Die sind im Bereich von Hochspannungstrassen südlich des Umspannwerks Graustein im Landkreis Görlitz entdeckt worden. Damit erhöht sich die Zahl der aufgefundenen Sprengvorrichtungen auf 21. Wegen eines Vulkanausbruchs herrscht in Indonesien absolutes Chaos. Aufgrund der dichten Aschewolken sind auch die beiden internationalen Flughäfen gesperrt. 2300 Flüge sind bereits gestrichen worden, 270.000 Passagiere sitzen fest. Soweit unser News-Update. 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
6: Viel Sonne mit dabei heute Nachmittag und meist auch trocken bei 25 bis 27 Grad. Morgen dann wieder richtig warm. Die Temperaturen steigen weiter nach oben auf 32 Grad in der Spitze. Der Dienstag wird ein schöner Spätsommertag.
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6: 10 Minuten plus an der Baustelle bei Hoheneggelkofen auf der B299. Da steht ihr aktuell ein bisschen länger.
5: Blitzer.
6: Da haben wir einen in Felden in der Buchbacher Straße am Ortsausgang und auf der B299 steht noch einer zwischen Arth und Weihmichel. Mehr gesehen? Dann klingelt gerne durch unter der 0800 14 15 800 hier direkt im Studio.
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Toy Story 5 ist in den Kinos angelaufen und sie hat den Soundtrack dafür gemacht. Taylor Swift ist jetzt am Start hier für euren Nachmittag auf Radio Galaxy. Das sind die besten aktuellen Hits. I Knew It, I Knew You heißt die neue Nummer und sie ist damit ein bisschen zurückgegangen zu ihren Wurzeln. Das ist ein bisschen erinnert so an Country. Ich meine, damit hat sie auch wirklich angefangen, große Erfolge gefeiert. Und dann ist sie mehr so ein bisschen Richtung Pop gerutscht und hat da halt ja natürlich jetzt voll einen Markt befüllt, ja, der auch Millionen von Dollar jedes Jahr einspielt. Aber das hier finde ich eigentlich richtig cool, dass sie sich da nochmal ein bisschen ausgetobt hat für diesen Film. Und diese Nummer, die gibt es jetzt für euch auf die Ohren hier auf Radio Galaxy. Das ist Taylor Swift.

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0: Ihr hört Radio Galaxy um kurz vor drei und wir lassen die Sonne aufgehen, zumindest hier im Radio. Dai Dai gleich für euch in der Playlist bei uns mit dabei. Shakira und Burna Boy, der Sommerhit des Jahres natürlich. Außerdem ganz frisch mit reingekommen, Nico Santos, Why Don't You Stay, seine brandheiße, brandneue Nummer. Bringt er uns auch immer so ein bisschen spanisches Feeling. Gleich hier auf Radio Galaxy.
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11: Mit Adrian Heimerl. Die Wirtschaft stagniert. Das bekommt auch Niederbayerns Metall- und Elektroindustrie zu spüren. Rund 2/3 der Unternehmen meinen in einer Umfrage, sie sehen keine Bewegung in der wirtschaftlichen Entwicklung. Was es dafür bräuchte, weiß Bertram Brossard vom Verband der Bayerischen Wirtschaft.
12: Die Wettbewerbsfähigkeit hängt maßgeblich davon ab, dass wir Arbeitsenergiekosten und Steuerlast senken. Und wir müssen gleichzeitig mehr Flexibilität an unserem Standort schaffen. Ich rede hier insbesondere über die Arbeitszeitflexibilisierung. Außerdem braucht es auf ganz europäischer Ebene klare Signale zur Beendigung handelspolitischer Konflikte.
11: So die Forderung in Richtung Politik.
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14: In Thann brauchen Autofahrer ab heute wieder etwas mehr Geduld. Wegen einer Fahrbahnsanierung werden 2 Straßen gesperrt. Betroffen ist die Kreuzung Pfarrkirchner Straße und Eggenfeldener Straße. Die Arbeiten sollen voraussichtlich bis zum 15. September dauern. Eine Umleitung ist ausgeschildert. Aus Thann, Daria Felsner.
15: Neues aus Niederbayerns Kultur.
16: Am Sonntag öffnen bei uns in der Region viele besondere Bauwerke ihre Türen. Beim bundesweiten Aktionstag Tag des offenen Denkmals können wir Kirchen und andere alte Gemäuer betrachten und dabei ganz nebenbei in die Geschichte des jeweiligen Ortes eintauchen. Auch Bezirkstagspräsident Olaf Heinrich besucht gemeinsam mit Bezirksheimatpfleger Clemens Knobling Denkmäler in ganz Niederbayern. Beide wollen sich unter anderem das Herzogsschloss in Straubing und die ehemalige Pension Sandner in Landshut anschauen. Aus der Niederbayern-Redaktion Leonie Hagen.
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11: Großer Erfolg für Bayerns Raumfahrt. ESA Aerospace hat mit seiner Trägerrakete Spectrum erstmals den Orbit erreicht und damit europäische Raumfahrtgeschichte geschrieben. Die Rakete ist am vergangenen Samstag von einem Weltraumbahnhof in Norwegen gestartet. An Bord sind unter anderem 5 Kleinsatelliten. Nach den versuchten Angriffen auf das Stromnetz in Ostsachsen hat die Polizei 9 weitere selbst hergestellte Sprengvorrichtungen gefunden. Die sind im Bereich von Hochspannungstrassen südlich des Umspannwerks Graustein im Landkreis Görlitz entdeckt worden. Damit erhöht sich die Zahl der aufgefundenen Sprengvorrichtungen auf 21. Wegen eines Vulkanausbruchs herrscht in Indonesien absolutes Chaos. Aufgrund der dichten Aschewolken sind auch die beiden internationalen Flughäfen gesperrt. 2300 Flüge sind bereits gestrichen worden, 270.000 Passagiere sitzen fest. Soweit unser News-Update. Mehr gibt's in der App und auf unserer Website.
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17: Viel Sonne mit dabei heute Nachmittag und meist auch trocken bei 25 bis 27 Grad. Morgen dann wieder richtig warm. Die Temperaturen steigen weiter nach oben auf 32 Grad in der Spitze. Der Dienstag wird ein schöner Spätsommertag.
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17: 10 Minuten plus an der Baustelle bei Hoheneggelkofen auf der B299. Da steht ihr aktuell ein bisschen länger.
10: Blitzer.
17: Da haben wir einen in Felden in der Buchbacher Straße am Ortsausgang und auf der B299 zwischen Art und Weihmichel. Wenn ihr mehr entdeckt habt, schickt es uns gerne durch. WhatsApp hier direkt ins Studio 0800 14 15 800.
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TikTok ist aktuell voll mit diesem neuen Food-Teil. Das Chicken Burger Eis. Das ist kein Witz. Habt ihr heute früh zuerst gehört bei uns in der Morning Show in unserem Trend Update. Ich bin der Moritz. Gemeinsam kommen wir noch gut durch den Nachmittag. Und hier kommt jetzt die Erklärung. Es sieht halt aus wie ein Chicken Burger, ist aber halt faktisch Eis. Ne? Patty ist sonst aus Hühnchen, jetzt hier halt eben als Eis. Die Panade ist so ein Crunch und das Bun, also das Brötchen drumherum, ist wirklich ein Brötchen, allerdings in der süßen Variante. Das wäre sonst sehr befremdlich, muss ich sagen. Ja, und auch die Verpackung, die erinnert halt stark an einen Besuch bei Mc's. Ist so ein Burgerkarton und auch der Burger selbst, der ist halt nochmal in so ein Papier eingepackt. Chicken Burger Eis, ist das lecker oder kann das weg? Das fragt sich gerade das Netz. Ich würde sagen, probiert's einfach mal selbst. Gibt's zum Beispiel bei Penny dann zu kaufen. Und wenn ihr es probiert habt, dann sagt doch gerne mal Bescheid bei uns, wie es euch geschmeckt hat. Ihr hört Radio Galaxy am Nachmittag und das sind die besten aktuellen Hits nur für euch.

host Nico Santos. Why don't you stay? 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

0: Hi, hier ist Radio Galaxy um kurz vor 3:30 und ihr hört uns natürlich auch über die Galaxy App unterwegs. Einfach kostenlos auf euer Handy laden, dann seid ihr auch mit am Start. Ganz entspannte Nummer gleich bei uns in der Playlist. Teddy Swims mit Mr. Know-It-All. Die entspannten Beats und seine Hammerstimme obendrauf. Die perfekte Kombi lieben wir einfach. Außerdem DJ Gottschatz zusammen mit Jason Derulo am Start. Michiko, richtiger Sommerhit. Den gibt's gleich für euch auf die Ohren hier auf Radio Galaxy.
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14: Mit Adrian Heimerl. Am Tag nach der Landtagswahl in Sachsen-Anhalt startet heute der nächste politische Schlagabtausch beim politischen Frühschoppen auf dem Gillermoos in Amsberg. Für die Freien Wähler steht Wirtschaftsminister Aiwanger am Rednerpult. Den Wahlsieg der AfD erklärt er heute so.
15: Lieber Herr Merz, wenn du von mehr Leistung redest, musst du alle nennen und nicht plötzlich die Deutschen wieder dann in Erinnerung rufen, wenn du fleißige Arbeiter brauchst. Und ansonsten, wenn es um die

0: Tut. Aktuell.
1: Diese einmalige Chance lässt sich ein Dieb nicht entgehen. Vor kurzem stellt ein Mann sein Auto im Bereich des Pifflasterweges ab. Den schwarzen Nissan sperrt der Besitzer dabei nicht ab. Die Autoschlüssel lässt er auch noch im Wagen liegen. Ein bislang unbekannter Täter nutzt die Gelegenheit und stiehlt den PKW. Zeugen, die zwischen Donnerstag und Freitag etwas mitbekommen haben, sollen sich bei der Polizei melden. Aus Landshut, Tabea Mann.
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2: Gestern zeigt sich der Spätsommer von seiner schönsten Seite. Ein 21-Jähriger entscheidet sich deswegen für eine gefährliche Abkühlung. Von der Europabrücke springt er in den Main-Donau-Kanal. Polizisten beobachten die riskante Aktion und warten am Ufer auf den jungen Mann. Als der unverletzt ankommt, werden seine Personalien aufgenommen. Jetzt wird gegen ihn ermittelt. Aus Kelheim, Leonie Hagen.
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3: Bei Forstarbeiten in Garmisch-Partenkirchen hat sich ein schlimmes Unglück ereignet. Während der Arbeiten ist ein Kind von einem gefällten Baum getroffen worden und wird dabei schwer verletzt. Wenig später stirbt es an den schweren Verletzungen im Krankenhaus. Erst das Öl, jetzt auch das Gas. Kurz vor der Heizsaison sind die Gaspreise am europäischen Großhandelsmarkt auf den Höchststand seit mehr als 3 Jahren angestiegen. Wie rasch die höheren Kosten bei den Haushalten ankommen, ist aber noch unklar. In der südwestlichen Türkei versuchen hunderte Rettungskräfte, einen Waldbrand unter Kontrolle zu bringen. Das Feuer ist im Stadtviertel Yaras aus bisher unbekannten Gründen ausgebrochen. Jetzt sind auch weitere Bezirke betroffen. Erste Wohnhäuser sind bereits evakuiert worden. Soweit unser News-Update. 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
4: 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So sieht's heute aus.
5: Sonne, satt. Gibt's dann auch morgen am Dienstag. Es wird auch nochmal richtig warm. Bei 28 bis 32 Grad in der Spitze. Und trocken bleibt's auch.
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5: Schaut gut aus. Freie Fahrt in Niederbayern.
4: Blitzer.
5: In Bonnbruck steht einer in der Gassauer Straße und auf der B299 zwischen Arth und Weihmichel. Mehr gesehen? Dann klingelt doch gerne durch unter der 0800
7: 14 15 800. 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

Schönen Nachmittag wünsche ich euch, Moritz, hier auf Radio Galaxy. Und ich habe es euch versprochen, die Highlights der IFA-Messe. Und es wird futuristisch. Schnallt euch schon mal an. Wir fangen an mit Dyson. Kennt ihr normalerweise als Staubsauger zum Beispiel. Jetzt gibt es aber eine Zahnbürste, sogar mit Kameraausstattung. Und ich hoffe inständig, dass diese Zahnbürste nicht so stark ist wie der Staubsauger, dass es dir alle Zähne halb rauszieht. Außerdem hat Anker ein Rasenmäher am Start mit ausfahrbaren Armen. Finde ich auch total crazy. Ist aber noch offen, was der Preis sein soll und wann das Ganze starten soll. Außerdem ist Miele mit am Start, zum einen mit drehenden Kochmöbeln. Die Fronten kann man dann verbergen, heißt Compact Living, aber auch noch komplett in der Planung. Und sie haben einen Geschirrspüler mit Kamera. Der Geschirrspüler, der spült dann von selbst, wenn die Spülmaschine tatsächlich voll ist. Auch total abgespaced, Leute. Also, das war die IFA-Messe in Berlin und ich hoffe, da ist vielleicht auch was für euch dabei. Ist auf jeden Fall alles sehr futuristisch. Hier hört Radio Galaxy und das sind die besten aktuellen Hits für euren Nachmittag. Kommt mir noch gut durch.

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0: Schönen Nachmittag wünsche ich euch. Wir haben kurz vor vier, ihr hört Radio Galaxy und rein geht's in die neue Stunde mit einem richtigen Sommerhit, Alex Warren und Fever Dream für euch. Am Start außerdem ganz frisch mit dabei, Sorry Puppy, die große Social Media Nummer von Topic und Becky G. Gibt uns dann gleich nochmal ein bisschen Schwung in der Kiste, gleich hier auf Radio Galaxy.
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12: Mit Adrian Heimerl. Das Bier fließt und Politiker schwingen ihre Reden. Alles wie gewohnt beim politischen Aschermittwoch auf dem Gillermoos in Amsberg. Und trotzdem, das Ergebnis der Landtagswahl in Sachsen-Anhalt bringt neue Brisanz in die Veranstaltung. Auch bei der SPD ist der Wahlsieg der AfD Thema. Die Vorsitzende der Bayern-SPD, Ronja Endres, sagt dazu:
13: Was gestern in Sachsen-Anhalt passiert ist, das kann niemanden kalt lassen, dem unsere Demokratie am Herzen liegt. Wenn eine rechtsextreme Partei, die das Grundgesetz in vielen Teilen scheiße findet, fast 45% der Stimmen bekommt, dann ist das eine politische Zäsur. Das bedeutet für Sachsen-Anhalt, es werden noch mehr Frauen das Land verlassen, es werden viele Firmen das Bundesland meiden.
12: Nicht nur gegen die AfD wettert Endres, auch Freie Wähler und die Union werden stark kritisiert. Wir sind auf dem Gillermoos unterwegs und versorgen euch mit den Highlights von allen Parteien.
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15: Bald kommen hier Radler und Fußgänger besser von A nach B. Der Ausbau des Schambachtal-Radwegs bis nach Hexenager wird fortgesetzt. Auf einer Länge von rund 1 Kilometer entsteht ein neuer asphaltierter Geh- und Radweg. Damit soll die Sicherheit verbessert und der Radverkehr in der Region gefördert werden. Während der Bauarbeiten bis voraussichtlich 25. September ist der Radweg gesperrt. Für den Ausbau investiert der Freistaat rund 236.000 Euro. Die Bauarbeiten starten ab dem 14. September. Aus dem staatlichen Bauamt in Landshut, Tabea Mann.
16: In der Nacht auf Samstag findet hier eine Großkontrolle statt. Beamte der Autobahnpolizei, des Hauptzollamts und der Staatsanwaltschaft sind mit dabei und schlagen ihr Lager am Parkplatz Moosburger Au Ost auf. Auch Einsatzkräfte aus Niederbayern unterstützen die Aktion und kontrollieren über 300 Autos. 12 der Wagen dürfen nicht mehr weiterfahren. Aus Moosburg, Inil Schmidt.
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12: Bei Forstarbeiten in Garmisch-Partenkirchen hat sich ein schlimmes Unglück ereignet. Während der Arbeiten ist ein Kind von einem gefällten Baum getroffen worden und wird dabei schwer verletzt. Wenig später stirbt es an den schweren Verletzungen im Krankenhaus. Erst das Öl, jetzt auch das Gas. Kurz vor der Heizsaison sind die Gaspreise am europäischen Großhandelsmarkt auf den Höchststand seit mehr als 3 Jahren angestiegen. Wie rasch die höheren Kosten bei den Haushalten ankommen, ist aber noch unklar. In der südwestlichen Türkei versuchen hunderte Rettungskräfte, einen Waldbrand unter Kontrolle zu bringen. Das Feuer ist im Stadtviertel Yaras aus bisher unbekannten Gründen ausgebrochen. Jetzt sind auch weitere Bezirke betroffen. Erste Wohnhäuser sind bereits evakuiert worden. Soweit unser News-Update. 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
7: Ja, ein paar Wolken sind noch mit dabei, hier und da, aber die Sonne hat auch wieder ganz viel Platz heute noch. Morgen dann wieder richtig sommerlich warm noch dazu. Es geht auf bis zu 32 Grad nach oben. Und trocken bleibt's auch.
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7: Wir haben keine größeren Verkehrsmeldungen für euch. Alles soweit ruhig.
11: Blitzer.
7: In Bonnbrook steht einer in der Gassauer Straße und auf der B299 zwischen Arth und Weihmichel. Wo wird noch geblitzt? Schickt sie uns gerne durch unter der 0800 14 15 800.
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0: Hi, der Moritz hier. Am Wochenende war ich auf einer Grillparty eingeladen. Ziemlich spontan. Und ich sage euch, es war schon ein bisschen schwierig, da was zu finden, um was mitzubringen. Und deshalb habe ich für euch jetzt die hilfreichsten Tipps zusammengetragen. Schönen Nachmittag. Hier hörst Radio Galaxy. Für die ganz Eiligen, schnell in den Supermarkt, fertige Dips, ein Baguette dazu. Fertig ist die Sache. Kommt immer gut an. Etwas kreativer ist da noch. Auf der Hinfahrt schnell noch eine Playlist zusammen basteln. Und dann sagen, man hat sich total viel Mühe gegeben. Kommt auch gut an. Und ansonsten einfach länger bleiben und dann einfach mit aufräumen. Und zum Beispiel abwaschen. Das ist auf jeden Fall immer eine Hilfe, kann ich nur sagen, aus eigener Erfahrung. Und Leute, das ist alles besser, als den Clown zu spielen und dann direkt vor Ort zu sagen, ich habe gute Laune mitgebracht.
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0: Es ist kurz vor 5:30, ihr hört Radio Galaxy und das natürlich auch über unseren Webstream auf radiogalaxy.de. Gleich sind Temper City für euch in der Playlist bei uns mit dabei. Self-Aware, ihre ganz entspannte Nummer. Damit kommen wir dann noch gut durch und vielleicht auch schon in Richtung Feierabend. Außerdem Another mit Talk to You, ganz frisch bei uns drin gelandet in der Playlist. Das bringt uns auf jeden Fall so ein bisschen Summer- und Beach-Vibes. Gleich hier können wir uns ein bisschen wegträumen bei der Arbeit auf die letzte Stunde noch. Gibt's gleich hier auf Radio Galaxy.
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11: Mit Adrian Heimerl. Bayerns Spitzenpolitiker treffen sich heute in Arnsberg. Beim politischen Frühschoppen auf dem Gillermoos kann vor allem eine Partei feiern, die AfD. Klarer Wahlsieger der gestrigen Landtagswahl in Sachsen-Anhalt mit 43,8%. Im Festzelt der AfD ist Beatrix von Storch zu Gast und meint zu ihren Anhängern:
12: Die verstehen es nicht, wo die Wahlergebnisse der AfD herkommen. Und sie sehen nicht, wohin das noch führt, wenn die jetzt nicht endlich anfangen, mit uns zu reden. Man kann eine 44,x-Partei in Sachsen-Anhalt nicht endlich anfangen, mit

0: noch bis Ferienende geöffnet. Aus Mirskofen, Tabea Mann.
1: Neues aus Niederbayerns Kultur.
2: Am Sonntag öffnen bei uns in der Region viele besondere Bauwerke ihre Türen. Beim bundesweiten Aktionstag Tag des offenen Denkmals können wir Kirchen und andere alte Gemäuer betrachten und dabei ganz nebenbei in die Geschichte des jeweiligen Ortes eintauchen. Auch Bezirkstagspräsident Olaf Heinrich besucht gemeinsam mit Bezirksheimatpfleger Clemens Knobling Denkmäler in ganz Niederbayern. Beide wollen sich unter anderem das Herzogsschloss in Straubing und die ehemalige Pension Sandner in Landshut anschauen. Aus der Niederbayern-Redaktion, Leonie Hagen.
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3: Nach dem hohen Wahlsieg der AfD in Sachsen-Anhalt will sich Bundeskanzler Merz in den kommenden Tagen mit der SPD-Spitze zusammensetzen. Dabei soll besprochen werden, wie der eingeschlagene Reformkurs gemeinsam weiter fortgesetzt werden kann. Die Weiterfahrt verzögert sich um mehrere Minuten. Das bekommen Bahnfahrer im vergangenen August sehr oft zu hören. Laut der Deutschen Bahn sind in dem Monat nur etwas über die Hälfte aller Züge pünktlich ans Ziel gekommen. Grund für die vielen Verspätungen seien Anlagenstörungen und eine hohe Zahl an Langsamfahrstellen. Kehrt in der Ukraine bald Ruhe ein? Dafür will sich der Kreml zu weiteren Friedensverhandlungen treffen. Ein Dreiergespräch mit den USA und der Ukraine schließt Russland dazu nicht aus. Ort und Zeitpunkt des Gespräches müssen noch bestimmt werden. Soweit unser News-Update. 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
5: Ja, schaut gut aus jetzt zum Feierabend. Sonnig ist es. Morgen dann auch. Ganz sommerliche Temperaturen auch noch dazu. Bis 32 Grad schafft's das Thermometer. Und trocken geht's dann durch den Dienstag. Morgen nochmal Spätsommer Deluxe.
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5: 10 Minuten länger braucht er aktuell auf der B299 auf Höhe Hoheneggelkofen Richtung Landshut an der Baustelle.
4: Blitzer.
5: In Bonnbruck steht einer in der Gassauer Straße und auf der B299 zwischen Arth und Weihmichel. Mehr gesehen? Dann klingelt doch gerne durch unter der 0800
7: 14 15 800. 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

schönen Nachmittag wünsche ich euch, Moritz hier auf Radio Galaxy. Und Grüße gehen raus an alle, die gerade im Auto sitzen, vielleicht auch in einem Elektroauto, die ganz modernen. Habt ihr echt einen Vorteil, denn es ist jetzt rausgekommen, E-Autos sind beim Fahren günstiger als Benziner tatsächlich. Das hat jetzt einen Bericht des International Council of Clean Transportation hervorgebracht. Ja, wurde heute in Brüssel vorgestellt. Batteriebetriebene Elektroautos sind in der EU im vergangenen Jahr beim Fahren 33% günstiger gewesen als die Benziner. Ich finde, das ist doch schon mal eine gute Nachricht. Vielleicht auch ein bisschen umweltfreundlicher und günstiger. Das ist doch sehr, sehr schön und wird ja auch immer beliebter bei euch. Ihr fahrt ja sehr gerne auch E-Autos. Auch das haben ja schon Studien ergeben. Und während ihr jetzt mit eurem E-Auto durch die Gegend düst, über die Autobahn oder wo auch immer es euch hintreibt, wir begleiten euch natürlich von Radio Galaxy mit dem besten aktuellen Netz. Die gibt es jetzt für euch auf die Ohren. Das ist Martin Garrix zusammen mit Ed Sheeran, Hammer Feature Repeated, nur hier für euch. Stay.

0: Ab geht's in Richtung Feierabend, gleich hier auf Radio Galaxy mit jeder Menge Power. Bibi Rexha mit New Religion bei uns in der Playlist gleich zum Start. Und damit begleiten wir euch dann rein. Außerdem Crystal Serrandi mit Good Old Days. Der geht richtig schön ins Ohr und feiert auch das Hier und Jetzt. Man soll da schön drin leben und später dann drauf zurückblicken auf diese guten alten Tage. Machen wir, lieber Chris, gleich hier auf Radio Galaxy.
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13: Mit Adrian Heimerl. Gestern schauen wir nach Sachsen-Anhalt, heute nach Abensberg. Beim politischen Frühschoppen auf dem Gillermoos ist auch das Ergebnis der Landtagswahl Thema. Die AfD gewinnt gestern mit 43,8% der Stimmen. Im Festzelt der Grünen warnt Anton Hofreiter vor einem Trugbild.
14: Demokratische Welt passt doch nicht, dass man automatisch Demokrat ist. So eine Wahl ist doch kein Waschvorgang. Und das braune Zeiss im Hirn geht noch nicht drauf. Nur weil man demokratisch gewählt worden ist. Ich glaube, das wirst du unterscheiden zwischen Demokraten und demokratisch gewählt. Und Demokraten sind halt klar, weil sie sich selber entschieden haben, keine Demokraten zu sein.
13: Neben einer Prüfung des AfD-Verbots fordern die Grünen auch mehr Hitzeschutz in Deutschland. Was bei den anderen Parteien Thema ist, erfahrt ihr bei uns. Wir berichten im Laufe des Tages aus allen Festzelten.
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16: Diese einmalige Chance lässt sich ein Dieb nicht entgehen. Vor kurzem stellt ein Mann sein Auto im Bereich des Pifflasserweges ab. Den schwarzen Nissan sperrt der Besitzer dabei nicht ab. Die Autoschlüssel lässt er auch noch im Wagen liegen. Ein bislang unbekannter Täter nutzt die Gelegenheit und stiehlt den PKW. Zeugen, die zwischen Donnerstag und Freitag etwas mitbekommen haben, sollen sich bei der Polizei melden. Aus Landshut, Tabea Mann.
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17: In Tann brauchen Autofahrer ab heute wieder etwas mehr Geduld. Wegen einer Fahrbahnsanierung werden zwei Straßen gesperrt. Betroffen ist die Kreuzung Pfarrkirchner Straße und Eggenfeldener Straße. Die Arbeiten sollen voraussichtlich bis zum 15. September dauern. Eine Umleitung ist ausgeschildert. Aus Tann, Daria Felsner.
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13: Nach dem hohen Wahlsieg der AfD in Sachsen-Anhalt will sich Bundeskanzler Merz in den kommenden Tagen mit der SPD-Spitze zusammensetzen. Dabei soll besprochen werden, wie der eingeschlagene Reformkurs gemeinsam weiter fortgesetzt werden kann. Die Weiterfahrt verzögert sich um mehrere Minuten. Das bekommen Bahnfahrer im vergangenen August sehr oft zu hören. Laut der Deutschen Bahn sind in dem Monat nur etwas über die Hälfte aller Züge pünktlich ans Ziel gekommen. Grund für die vielen Verspätungen seien Anlagenstörungen und eine hohe Zahl an Langsamfahrstellen. Kehrt in der Ukraine bald Ruhe ein? Dafür will sich der Kreml zu weiteren Friedensverhandlungen treffen. Ein Dreiergespräch mit den USA und der Ukraine schließt Russland dazu nicht aus. Ort und Zeitpunkt des Gespräches müssen noch bestimmt werden. Soweit unser News-Update. Mehr gibt's in der App und auf unserer Website.
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18: Ja, ein paar Wolken sind noch mit dabei, hier und da, aber die Sonne hat auch wieder ganz viel Platz heute noch. Morgen dann wieder richtig sommerlich warm noch dazu. Es geht auf bis zu 32 Grad nach oben. Und trocken bleibt's auch.
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18: Gut schaut's aus auf den Straßen. Ihr kommt gut durch.
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18: Auf der B299 haben wir einen zwischen Arth und Weimichel. Mehr gesehen? Dann klingelt durch unter der 0800 14 15 800.
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TikTok ist aktuell voll mit diesem neuen Food-Teil. Das Chicken Burger Eis. Das ist kein Witz. Habt ihr heute früh zuerst gehört bei uns in der Morning Show in unserem Trend Update. Ich bin der Moritz. Gemeinsam kommen wir noch gut durch den Nachmittag. Und hier kommt jetzt die Erklärung. Es sieht halt aus wie ein Chicken Burger, ist aber halt faktisch Eis. Ne? Patty ist sonst aus Hühnchen, jetzt hier halt eben als Eis. Die Panade ist so ein Crunch und das Bun, also das Brötchen drumherum, ist wirklich ein Brötchen, allerdings in der süßen Variante. Das wäre sonst sehr befremdlich, muss ich sagen. Ja, und auch die Verpackung, die erinnert halt stark an einen Besuch bei Mc's. Ist so ein Burgerkarton und auch der Burger selbst, der ist halt nochmal in so ein Papier eingepackt. Chicken Burger Eis, ist das lecker oder kann das weg? Das fragt sich gerade das Netz. Ich würde sagen, probiert's einfach mal selbst. Gibt's zum Beispiel bei Penny dann zu kaufen. Und wenn ihr es probiert habt, dann sagt doch gerne mal Bescheid bei uns, wie es euch geschmeckt hat. Ihr hört Radio Galaxy am Nachmittag und das sind die besten aktuellen Hits nur für euch.

0: kurz vor 6:30 haben wir's. Ihr hört Radio Galaxy. Wir begleiten euch natürlich auch auf dem Weg in euren Feierabend. Und ihr hört uns in den Öffis natürlich auch über die Galaxy App. Gerne kostenlos downloaden. Damit noch ein bisschen gute Laune und Sommervibes aufkommen. Gleich der Sommerhit des Jahres für euch. Shakira und Burna Boy, Die Die am Start. Außerdem ganz frisch mit reingekommen. Moving to the Sun, der Banger von Ugel. Der macht dann aber so richtig Bock auf den Sommer und den kann man auch richtig schön laut aufdrehen. Zum Beispiel im Auto dann. In den Öffis eher nicht. Würde ich nicht empfehlen. Gibt's gleich für euch hier auf Radio Galaxy.
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15: Mit Adrian Heimerl. Zwischen Bierzelten, gebrannten Mandeln und Fahrgeschäften ist auf dem Gillermoos in Amsberg heute die Politik zu Hause. Beim politischen Frühschoppen schwingen alle Parteien große Reden und ordnen das Wahlergebnis in Sachsen-Anhalt ein. Zum Erfolg der AfD sagt Ministerpräsident Söder bei seinen CSUlern:
16: Der größtmöglichste Denkzettel, den es in den letzten 50 Jahren gegeben hat. Die sollen jetzt mal zeigen, ob sie wirklich etwas können. Ich habe da Zweifel. Demokratie muss man ernst nehmen, selbst wenn sie einem nicht gefällt, liebe Freundinnen und Freunde. Gerade höre ich, dass die sagen, sie werden Bayern jetzt übernehmen. Ich werde Bayern nicht der AfD überlassen, liebe Freunde.
15: Neben der AfD geht es im Festzelt der CSU auch um Themen wie Migration, Bürgergeld oder Wehrpflicht. Was bei den anderen Parteien los ist, hört ihr im Laufe des Tages bei uns im Programm.
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18: In Altdorf ermittelt die Kripo gegen einen

0: Langen Ölfilm. Einsatzkräfte bauen schnell Ölsperren auf. Welche Folgen der Vorfall für die Umwelt hat, bleibt abzuwarten. Aus Passau, Alexander Kramer.
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2: Großer Erfolg für Bayerns Raumfahrt. ESA Aerospace hat mit seiner Trägerrakete Spectrum erstmals den Orbit erreicht und damit europäische Raumfahrtgeschichte geschrieben. Die Rakete ist am vergangenen Samstag von einem Weltraumbahnhof in Norwegen gestartet. An Bord sind unter anderem 5 Kleinsatelliten. Der Autohersteller VW verkauft sein Werk in Osnabrück. Laut Plänen übernimmt ein Großteil davon der israelische Finanzinvestor Aurelius. Ein kleiner Teil wird an das Land Niedersachsen verkauft. Der Standort soll schrittweise zu einem Kompetenzzentrum für Sicherheits- und Verteidigungslösungen weiterentwickelt werden. Ein Mallorca-Urlaub endet für einen Deutschen in einer Katastrophe. Der Mann ist gerade auf der Insel unterwegs, als er von 2 Unbekannten überfallen wird. Die Diebe erbeuten seine Armbanduhr, Wert 80.000 Euro. Kurze Zeit später werden die Täter festgenommen, von der Luxusuhr fehlt jedoch jede Spur. Soweit unser News-Update. 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
4: Sonne satt. Gibt's dann auch morgen am Dienstag. Es wird auch nochmal richtig warm. Bei 28 bis 32 Grad in der Spitze. Und trocken bleibt's auch.
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4: Nur auf der B299 haben wir einen kleinen Stau. Circa 10 Minuten länger Richtung Landshut auf Höhe Hoheneggelkofen an der Baustelle.
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4: Auf der B299 steht gerade einer zwischen Arth und Weihmichel. Mehr gesehen? WhatsApp hier direkt ins Studio unter der 0800
6: 1415 800. 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

schönen Nachmittag. Grüße gehen mal raus an alle Winzer bei uns in Bayern. Es geht jetzt dann so langsam los. Die Hauptweinlese startet und den Anfang, den machen die Franken. Einen schönen Nachmittag wünsche ich euch, Moritz hier auf Radio Galaxy. Ja, es ist jetzt dann auch schon soweit für alle, die im Frankenland wohnen, in den Weinbergen. Silvaner, Riesling, Scheurebe und Co., die werden jetzt geerntet. Und die Lese für den Federweiser, die läuft schon länger. Vielleicht habt ihr es ja auch schon gesehen. Im Supermarkt sind dann auch schon die ersten Flaschen unterwegs in den Regalen. Und gerade in der fränkischen Region, da wird jetzt allerhand angepackt und gewerkelt. Denn an dieser Stelle mal ein großes Dankeschön an alle da draußen, die im Weinberg stehen und dafür sorgen, dass unser Wein schön im Glas landet. Und damit Prost. Ich wünsche euch einen schönen Montagnachmittag noch. 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

0: Wir haben kurz vor sechs, ihr hört Radio Galaxy mit Moritz und ich verabschiede mich jetzt auch in meinen Feierabend. Ich hoffe, ihr seid schon angekommen. Und wir haben ganz entspannte Nummer für euch am Start. Mr. Know-It-All von Teddy Swims gleich zu Beginn in der neuen Stunde bei uns in der Playlist. Außerdem Cat's Eye haben sich zurückgemeldet mit Animal. Und ich muss jetzt sagen, die liefern einen Hit nach dem anderen und den habe ich tatsächlich auch noch nicht gehört. Hören wir gleich gemeinsam mal rein. Brandneu bei uns auch in der Playlist hier auf Radio Galaxy.
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3: Mit Adrian Heimerl. Lange ist der Kindergartenplatz für Eltern wie ein Sechser im Lotto. Wegen des Fachkräftemangels ist das Betreuungsangebot in Niederbayern vor einigen Jahren noch rar. Wie ist die Lage aktuell? Das weiß Alexa Klaburger-Feucht, Geschäftsführerin des Verbands katholischer Kindergärten Bayern.
4: Mittlerweile hat sich die Situation sehr stark gedreht, vor allem ab Mitte 2025. Mittlerweile spüren wir in den Kindertageseinrichtungen vor allem den Geburtenrückgang. Natürlich erstmal in den Kinderkrippen, aber dann auch in den Kindergärten.
3: Der Fachkräftemangel in den Kindergärten ist von Region zu Region unterschiedlich. Aktuell gibt es bei uns 55.000 Kita-Kinder.
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6: Wer sich in Meerskofen nochmal abkühlen will, muss sich beeilen. Morgen ist im Freibad der letzte Badetag. Anders sieht es in Aren aus. Hier hat das Außenbecken voraussichtlich noch bis Ferienende geöffnet. Aus Meerskofen, Tabea Mann.
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8: Am Sonntag öffnen bei uns in der Region viele besondere Bauwerke ihre Türen. Beim bundesweiten Aktionstag Tag des offenen Denkmals können wir Kirchen und andere alte Gemäuer betrachten und dabei ganz nebenbei in die Geschichte des jeweiligen Ortes eintauchen. Auch Bezirkstagspräsident Olaf Heinrich besucht gemeinsam mit Bezirksheimatpfleger Clemens Knobling Denkmäler in ganz Niederbayern. Beide wollen sich unter anderem das Herzogsschloss in Straubing und die ehemalige Pension Sandner in Landshut anschauen. Aus der Niederbayern-Redaktion Leonie Hagen.
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3: Großer Erfolg für Bayerns Raumfahrt. ESA Aerospace hat mit seiner Trägerrakete Spectrum erstmals den Orbit erreicht und damit europäische Raumfahrtgeschichte geschrieben. Die Rakete ist am vergangenen Samstag von einem Weltraumbahnhof in Norwegen gestartet. An Bord sind unter anderem 5 Kleinsatelliten. Der Autohersteller VW verkauft sein Werk in Osnabrück. Laut Plänen übernimmt ein Großteil davon der israelische Finanzinvestor Aurelius. Ein kleiner Teil wird an das Land Niedersachsen verkauft. Der Standort soll schrittweise zu einem Kompetenzzentrum für Sicherheits- und Verteidigungslösungen weiterentwickelt werden. Ein Mallorca-Urlaub endet für einen Deutschen in einer Katastrophe. Der Mann ist gerade auf der Insel unterwegs, als er von 2 Unbekannten überfallen wird. Die Diebe erbeuten seine Armbanduhr, Wert 80.000 Euro. Kurze Zeit später werden die Täter festgenommen, von der Luxusuhr fehlt jedoch jede Spur. Soweit unser News-Update. 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
9: Sonne, satt, gibt's dann auch morgen am Dienstag. Es wird auch nochmal richtig warm, bei 28 bis 32 Grad in der Spitze. Und trocken bleibt's auch.
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9: Nur auf der B299 haben wir einen kleinen Stau, ca. 10 Minuten länger Richtung Landshut auf Höhe Hoheneggelkofen an der Baustelle.
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9: Blitzer. In Bonnbruck, wenn ihr Richtung Gassau fahrt, steht einer im Landkreis Landshut und auf der B299 zwischen Arth und Weihmichel. Wenn ihr mehr Blitzer entdeckt habt, schickt uns gern durch, einfach per WhatsApp unter der 0800 14 15 800.
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12: Ja, schaut gut aus jetzt zum Feierabend. Sonnig ist es. Morgen dann auch. Ganz sommerliche Temperaturen auch noch dazu. Bis 32 Grad schafft's das Thermometer. Und trocken geht's dann durch den Dienstag. Morgen nochmal Spätsommer Deluxe.
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12: Schaut gut aus. Ihr kommt gut durch.
11: Blitzer.
12: In Bonnbruck, wenn ihr Richtung Gassau fahrt, steht einer im Landkreis Landshut und auf der B299 zwischen Arth und Weimichel. Wenn ihr mehr Blitzer entdeckt habt, schickt uns gern durch, einfach per WhatsApp unter der 0800 1415 800.
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2: Mit Adrian Heimerl. Bayerns Spitzenpolitiker treffen sich heute in Arnsberg. Beim politischen Frühschoppen auf dem Gillermoos kann vor allem eine Partei feiern, die AfD. Klarer Wahlsieger der gestrigen Landtagswahl in Sachsen-Anhalt mit 43,8%. Im Festzelt der AfD ist Beatrix von Storch zu Gast und meint zu ihren Anhängern:
3: Die verstehen es nicht, wo die Wahlergebnisse der AfD herkommen, und sie sehen nicht, wohin das noch führt, wenn die jetzt nicht endlich anfangen, mit uns zu reden. Man kann eine 44,x-Partei in Sachsen-Anhalt nicht draußen vorlassen und so tun, als wären deren ganzen Wähler irrelevant.
2: Abseits der Feierlaune geht es bei der AfD auch um Migration, Wirtschaft und der Rückkehr zur Kohle und Kernkraft mit Blick auf die Energiepolitik. Natürlich sind wir auch bei den anderen Parteien unterwegs gewesen. Einen Überblick zu allen Reden bekommt ihr im Laufe des Tages bei uns.
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5: In Altdorf ermittelt die Kripo gegen einen 38-Jährigen. Vor einer Bank soll der einen Bankkunden mit dem Messer bedroht und ihn aufgefordert haben, Geld abzuheben. Mitarbeiter rufen die Polizei. Die Beamten können den Verdächtigen kurz darauf festnehmen. Aktuellen Infos zufolge geht es bei dem Übergriff wohl um eine offene Rechnung. Die Kripo ermittelt jetzt wegen versuchter schwerer räuberischer Erpressung. Aus Altdorf, Tim Neumann.
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6: Wer am Wochenende durch Passau spaziert, riecht es schon von Weitem. Hier hat jemand Sprit verloren. Tatsächlich will der Kapitän eines Kreuzfahrtschiffs nur Wasser ablassen, als plötzlich auch Öl im Tank ist. Bis zu 5000 Liter Wasser-Kraftstoff-Gemisch landen in der Donau und bilden einen 400 Meter langen Ölfilm. Einsatzkräfte bauen schnell Ölsperren auf. Welche Folgen der Vorfall für die Umwelt hat, bleibt abzuwarten. Aus Passau, Alexander Kramer.
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2: Nach dem hohen Wahlsieg der AfD in Sachsen-Anhalt will sich Bundeskanzler Merz in den kommenden Tagen mit der SPD-Spitze zusammensetzen. Die Sozialdemokraten wollen beim bisherigen Reformkurs kein Weiter-so. Zugleich fordert die Partei den Kanzler auf, mehr darauf zu achten, wie er bestimmte Dinge bei den Bürgern anspricht. Entwarnung in Berlin. Beim Hackerangriff auf Teile der Berliner Stadtverwaltung sind laut Senat keine sicherheitsrelevanten Daten gestohlen worden. Hierbei handelt es sich nur um Dokumente mit der niedrigsten Geheimhaltungsstufe. Die Prüfung von mehr als 1,2 Millionen Daten läuft aber noch. Russland schließt das deutsche Generalkonsulat in St. Petersburg bis zum 18. September. Auch Mitarbeiter der Goethe-Institute müssen das Land verlassen. Moskau reagiert damit auf die angekündigten Schließungen russischer Einrichtungen in Deutschland. Soweit unser News-Update. Mehr gibt's in der App und auf unserer Website.
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7: Ein warmer Abend mit einem Sonne-Wolken-Mix. In der Nacht bekommen wir Tiefstwerte um die 14 Grad. Morgen ziehen wir die Sonnenbrille und die kurzen Hosen an. Wir genießen Spätsommer pur, bevor es am Mittwoch dann kühler und schmuddeliger wird.
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8: Gut schaut's aus auf den Straßen. Ihr kommt gut durch.
1: Blitzer.
8: In Bonnbruck steht einer, wenn ihr Richtung Gassau fahrt. Mehr gesehen? Dann schickt ihn durch unter der 0800 14 15 800 per WhatsApp.
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8: 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So sieht's heute aus.
9: Am Abend Sonne und Wolken und noch angenehm warm. Die Tiefstwerte in der Nacht um die 14 Grad. Morgen bekommen wir Spätsommer vom Feinsten mit Sonne pur und bis zu 30 Grad. Dann der Wetterumschwung. Der Mittwoch überwiegend bewölkt, regnerisch und nicht mehr so warm.
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2: Ich bin Gregor Jose Moser. Gewerkschaften, Kirchen und Verbände haben nach dem AfD-Wahlsieg in Sachsen-Anhalt vor möglichen Folgen für Minderheiten, die Demokratie und die Wirtschaft gewarnt. Der Sozialverband VDK kritisierte das Regierungsprogramm der Partei als ausgrenzend. Die türkische Gemeinde forderte besseren Schutz für Menschen, die von rechtsextremer Gewalt bedroht sein könnten. Der Handelsverband Deutschland befürchtet große Schäden für den Standort Deutschland, wenn potenzielle Fachkräfte aus dem Ausland jetzt davor zurückschrecken sollten, nach Deutschland zu kommen. Gegen den Sänger Xavier Naidoo läuft ein Strafverfahren. Das Landgericht Mannheim hat es zugelassen. Die Staatsanwaltschaft wirft Naidoo unter anderem Volksverhetzung vor. Mehr von Thomas Bremser.
3: Der Anklage zufolge soll der Sänger einen Mitarbeiter der Amadeo-Antonio-Stiftung beleidigt haben. Die Stiftung kämpft gegen Rassismus und Antisemitismus. Naidoo soll in dem Zusammenhang auch Texte veröffentlicht haben mit antisemitischem Inhalt. Die Anwälte Naidoo sagen, ihr Mandant lehne antisemitisches, rassistisches und fremdenfeindliches Gedankengut entschieden ab.
2: Das Goethe-Institut setzt sich weltweit für die Förderung der deutschen Sprache sowie für Kulturaustausch ein. Jetzt hat Russland alle Einrichtungen im Land geschlossen. Laut einer Mitteilung des russischen Außenministeriums muss auch das deutsche Generalkonsulat in St. Petersburg zumachen. Hintergrund ist, dass Deutschland Moskau vorwirft, für den Anschlagsversuch auf den Flughafen Leipzig-Halle verantwortlich zu sein. Deshalb war unter anderem das russische Generalkonsulat in Bonn dicht gemacht worden. Im Volkswagen-Werk in Osnabrück sollen bald keine Autos mehr gebaut werden, sondern Rüstungsgüter. Alle Beteiligten haben sich darauf geeinigt, dass die Fabrik an das Land Niedersachsen und einen Investor aus Israel verkauft werden soll. Ziel ist es, 3/4 der insgesamt etwa 1.800 Arbeitsplätze zu erhalten.
1: Galaxy-Wetter. So sieht's heute aus.
4: Ein warmer Abend mit einem Sonne-Wolken-Mix. In der Nacht bekommen wir Tiefstwerte um die 14 Grad. Morgen ziehen wir die Sonnenbrille und die kurzen Hosen an. Wir genießen Spätsommer pur, bevor es am Mittwoch dann kühler und schmuddeliger wird.
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0: 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So sieht's heute aus.
1: Am Abend Sonne und Wolken und noch angenehm warm. Die Tiefstwerte in der Nacht um die 14 Grad. Morgen bekommen wir Spätsommer vom Feinsten mit Sonne pur und bis zu 30 Grad. Dann der Wetterumschwung. Der Mittwoch überwiegend bewölkt, regnerisch und nicht mehr so warm.
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2: Ich bin Gregor Jose Moser. Sozialverbände und Gewerkschaften warnen nach dem Wahlsieg der AfD in Sachsen-Anhalt vor möglichen Folgen für Minderheiten und demokratische Grundsätze. Sie fordern die anderen Parteien auf, sich klar von der AfD abzugrenzen. Thomas Bleskin berichtet.
3: Besonders deutlich wird der Sozialverband VDK. Das Regierungsprogramm der AfD bedeutet Ausgrenzung, etwa für Menschen mit Behinderung. Die türkische Gemeinde fordert besseren Schutz für Menschen, die von rechtsextremer Gewalt bedroht sein könnten. Verdi und die Bildungsgewerkschaft GEW mahnen die Parteien, bei der Regierungsbildung Abstand zur AfD zu halten. Auch die Kirchen warnen davor, Menschenwürde, Demokratie und Rechtsstaat auszuhöhlen.
2: Das BSW hatte ja als einzige Partei eine Zusammenarbeit mit der AfD nicht komplett ausgeschlossen. Co-Bundeschefin Amira Mohamed Ali hat jetzt aber nochmal klargemacht, dass man den AfD-Spitzenkandidaten Ulrich Siegmund nicht zum Ministerpräsidenten wählen werde. Dem Sender Phoenix sagte sie, man sei zwar offen, mit allen Parteien über Sachfragen zu sprechen, werde aber keine Koalitionsgespräche führen. Das Stromnetz in Deutschland ist weiter Ziel von Anschlagsplänen. Nach mehreren versuchten Sabotageangriffen sind noch mehr Abschlussvorrichtungen entdeckt worden. Sowohl in Nordrhein-Westfalen als auch in Sachsen meldete die Polizei entsprechende neue Fälle. Die Sicherheitsbehörden fahnden bereits seit Tagen nach einem 48-Jährigen. Er soll in verschiedenen Bundesländern versucht haben, mit Raketen einen Kurzschluss an Hochspannungsleitungen zu verursachen. Der bosnisch-serbische Kriegsverbrecher Ratko Mladic ist in Belgrad mit staatlichen und militärischen Ehren beigesetzt worden. Ende August war Mladic im Gefängnis von Den Haag verstorben. Er verbüßte dort eine lebenslange Haftstrafe wegen Völkermordes und Verbrechen gegen die Menschlichkeit. Die EU kritisierte die Ehrung und erklärte, die Verherrlichung von Kriegsverbrechern widerspreche europäischen Werten.
1: 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So sieht's heute aus.
4: Bis auf 14 Grad geht's runter mit den Temperaturen und meist auch eine klare Nacht heute Nacht. Morgen am Dienstag dreht dann der Spätsommer nochmal auf. 28 bis 32 Grad gibt's. Viel Sonne und trocken.
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1: Auf 14 bis 16 Grad geht's runter heute Nacht mit den Temperaturen. Meist klar und trocken Richtung Dienstag. Und da hat der Sommer nochmal richtig Lust. 28 bis 32 Grad in der Spitze und ganz viel Sonnenschein.
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2: Ich bin Florian Klaus. Nach einer Serie von versuchten Sabotageaktionen gegen das deutsche Stromnetz hat die Polizei ihre Ermittlungen ausgeweitet. Sie rückte an mehreren Umspannwerken an, an denen neue Abschussvorrichtungen gefunden wurden. Der mutmaßliche Täter ist noch immer auf der Flucht. Thomas Bremser berichtet.
3: Es ist durchaus möglich, dass der 48-Jährige weiter versucht, die Stromnetze anzugreifen. Gleich an drei Orten in NRW gab es zuletzt Großeinsätze mit Hubschraubern und Spürhunden. Mal wurde ein Unbekannter mit Rucksack in der Nähe eines Umspannwerks gesehen, mal ein Loch in einem Zaun entdeckt. Von dem Mann fehlt aber weiter jede Spur.
2: Demokratie muss man ernst nehmen, auch wenn einem das Ergebnis nicht gefällt. Das hat Bayerns Ministerpräsident Söder mit Blick auf den Wahlsieg der AfD in Sachsen-Anhalt gesagt, die dort gesichert rechtsextrem ist. Der CSU-Chef findet, es dürfe nicht darum gehen, auf Biegen und Brechen eine Mehrheit gegen die AfD zu organisieren. Vielmehr solle diesmal zeigen, was sie ohne jegliche politische Konzepte hinbekomme. Formale Debatten über die Brandmauer würden nicht helfen. Falsch seien auch Rufe nach einer Zusammenarbeit von Union und AfD, so Söder. Gewerkschaften, Kirchen und Verbände warnen nach dem AfD-Wahlsieg in Sachsen-Anhalt vor möglichen Folgen für Minderheiten, die Demokratie und die Wirtschaft. Der Sozialverband VDK kritisierte das Regierungsprogramm der Partei als ausgrenzend. Die türkische Gemeinde forderte besseren Schutz für Menschen, die von rechtsextremer Gewalt bedroht sein könnten. Der Handelsverband Deutschland befürchtet große Schäden für den Standort, wenn potenzielle Fachkräfte aus dem Ausland jetzt davor zurückschrecken sollten, nach Deutschland zu kommen. Vermutlich wird dieser Weg für ihn kein leichter sein. Sänger Xavier Naidoo muss vor Gericht. Das Landgericht Mannheim hat ein Strafverfahren wegen Volksverhetzung gegen ihn eröffnet. Der Anklage zufolge soll Naidoo unter anderem zwischen Dezember 2020 und April 2021 über einen Telegram-Kanal antisemitische Inhalte geteilt und den Holocaust geleugnet haben. Wann der Prozess beginnt, ist noch nicht klar.
1: 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So sieht's heute aus.
4: Bis auf 14 Grad geht's runter mit den Temperaturen und meist auch eine klare Nacht heute Nacht. Morgen am Dienstag dreht dann der Spätsommer nochmal auf. 28 bis 32 Grad gibt's. Viel Sonne und trocken.
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2: Ich bin Florian Klaus. Nach einer Serie von versuchten Sabotageaktionen gegen das deutsche Stromnetz hat die Polizei ihre Ermittlungen ausgeweitet. Sie rückte an mehreren Umspannwerken an, an denen neue Abschussvorrichtungen gefunden wurden. Der mutmaßliche Täter ist noch immer auf der Flucht. Thomas Bremser berichtet.
3: Es ist durchaus möglich, dass der 48-Jährige weiter versucht, die Stromnetze anzugreifen. Gleich an drei Orten in NRW gab es zuletzt Großeinsätze mit Hubschraubern und Spürhunden. Mal wurde ein Unbekannter mit Rucksack in der Nähe eines Umspannwerks gesehen, mal ein Loch in einem Zaun entdeckt. Von dem Mann fehlt aber weiter jede Spur.
2: Demokratie muss man ernst nehmen, auch wenn einem das Ergebnis nicht gefällt. Das hat Bayerns Ministerpräsident Söder mit Blick auf den Wahlsieg der AfD in Sachsen-Anhalt gesagt, die dort gesichert rechtsextrem ist. Der CSU-Chef findet, es dürfe nicht darum gehen, auf Biegen und Brechen eine Mehrheit gegen die AfD zu organisieren. Vielmehr solle diesmal zeigen, was sie ohne jegliche politische Konzepte hinbekomme. Formale Debatten über die Brandmauer würden nicht helfen. Falsch seien auch Rufe nach einer Zusammenarbeit von Union und AfD, so Söder. Gewerkschaften, Kirchen und Verbände warnen nach dem AfD-Wahlsieg in Sachsen-Anhalt vor möglichen Folgen für Minderheiten, die Demokratie und die Wirtschaft. Der Sozialverband VDK kritisierte das Regierungsprogramm der Partei als ausgrenzend. Die türkische Gemeinde forderte besseren Schutz für Menschen, die von rechtsextremer Gewalt bedroht sein könnten. Der Handelsverband Deutschland befürchtet große Schäden für den Standort, wenn potenzielle Fachkräfte aus dem Ausland jetzt davor zurückschrecken sollten, nach Deutschland zu kommen. Vermutlich wird dieser Weg für ihn kein leichter sein. Sänger Xavier Naidoo muss vor Gericht. Das Landgericht Mannheim hat ein Strafverfahren wegen Volksverhetzung gegen ihn eröffnet. Der Anklage zufolge soll Naidoo unter anderem zwischen Dezember 2020 und April 2021 über einen Telegram-Kanal antisemitische Inhalte geteilt und den Holocaust geleugnet haben. Wann der Prozess beginnt, ist noch nicht klar.
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4: Auf 14 bis 16 Grad geht's runter heute Nacht mit den Temperaturen. Meist klar und trocken Richtung Dienstag. Und da hat der Sommer nochmal richtig Lust. 28 bis 32 Grad in der Spitze und ganz viel Sonnenschein.
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2: Ich bin Florian Klaus. Die CDU-Führung in Sachsen-Anhalt reagiert auf die deutliche Wahlniederlage bei der Landtagswahl. Das hat Landeschef Schulze nach einer Sitzung des Landesvorstands in Magdeburg angekündigt.
3: Wir haben heute gesagt, dass der gesamte Landesvorstand neu gewählt werden soll und ich meine Konsequenzen daraus aus auch ziehe.
2: Ende November oder Anfang Dezember soll entschieden werden, wer an die Landesspitze der Partei nachfolgt. Als Kandidat hat sich schon der Bundestagsabgeordnete Sepp Müller in Position gebracht. Gleichzeitig kündigte Müller an, dass es weder eine Zusammenarbeit mit extrem Linken als auch extrem Rechten geben solle. Sollte die Bundesregierung nach der Wahl in Sachsen-Anhalt etwas an ihren geplanten Sozialreformen ändern? Solche Forderungen aus der SPD kritisiert CSU-Chef Söder. Er finde das Signal sehr schlecht, hat er in der ARD gesagt. Reformen könnten nicht zurückgedreht werden, sondern sie müssten gerecht gemacht werden. Söder forderte aber auch Änderungen in dem Sinne, dass Berliner Politik anders und verständlicher werden müsse. Die Polizei sucht weiter nach dem Mann, der hinter einer Serie von Sabotageaktionen gegen das Stromnetz stecken soll. Am Nachmittag ist sie zum Kraftwerk Weißweiler bei Aachen ausgerückt, wo in der Nähe von Hochspannungsleitungen mehrere neue Abschussvorrichtungen gefunden worden sind. Laut Polizei gab es auch Hinweise zu einer verdächtigen Person in der Nähe. Die deutschen Basketballerinnen stehen bei der Heim-WM in Berlin in der K.O.-Runde. Sie haben mit 83-58 gegen Mali gewonnen. Das nächste Spiel lässt nicht lange auf sich warten. Schon morgen Abend geht es gegen Südkorea. In dem Duell entscheidet sich, wer im folgenden Viertelfinale gegen Belgien spielt.
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4: Bis auf 14 Grad geht's runter mit den Temperaturen und meist auch eine klare Nacht heute Nacht. Morgen am Dienstag dreht dann der Spätsommer nochmal auf. 28 bis 32 Grad gibt's. Viel Sonne und trocken.
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5: Ich bin Florian Klaus. Die CDU-Führung in Sachsen-Anhalt reagiert auf die deutliche Wahlniederlage bei der Landtagswahl. Das hat Landeschef Schulze nach einer Sitzung des Landesvorstands in Magdeburg angekündigt.
6: Wir haben heute gesagt, dass der gesamte Landesvorstand neu gewählt werden soll und ich meine Konsequenzen daraus auch ziehe.
5: Ende November oder Anfang Dezember soll entschieden werden, wer an die Landesspitze der Partei nachfolgt. Als Kandidat hat sich schon der Bundestagsabgeordnete Sepp Müller in Position gebracht. Gleichzeitig kündigte Müller an, dass es weder eine Zusammenarbeit mit extrem Linken als auch extrem Rechten geben solle. Sollte die Bundesregierung nach der Wahl in Sachsen-Anhalt etwas an ihren geplanten Sozialreformen ändern? Solche Forderungen aus der SPD kritisiert CSU-Chef Söder. Er finde das Signal sehr schlecht, hat er in der ARD gesagt. Reformen könnten nicht zurückgedreht werden, sondern sie müssten gerecht gemacht werden. Söder forderte aber auch Änderungen in dem Sinne, dass Berliner Politik anders und verständlicher werden müsse. Die Polizei sucht weiter nach dem Mann, der hinter einer Serie von Sabotageaktionen gegen das Stromnetz stecken soll. Am Nachmittag ist sie zum Kraftwerk Weißweiler bei Aachen ausgerückt, wo in der Nähe von Hochspannungsleitungen mehrere neue Abschussvorrichtungen gefunden worden sind. Laut Polizei gab es auch Hinweise zu einer verdächtigen Person in der Nähe. Die deutschen Basketballerinnen stehen bei der Heim-WM in Berlin in der K.O.-Runde. Sie haben mit 83-58 gegen Mali gewonnen. Das nächste Spiel lässt nicht lange auf sich warten. Schon morgen Abend geht es gegen Südkorea. In dem Duell entscheidet sich, wer im folgenden Viertelfinale gegen Belgien spielt.
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7: Auf 14 bis 16 Grad geht's runter heute Nacht mit den Temperaturen. Meist klar und trocken Richtung Dienstag. Und da hat der Sommer nochmal richtig Lust. 28 bis 32 Grad in der Spitze und ganz viel Sonnenschein.
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2: Ich bin Florian Klaus. Der Bundestagsabgeordnete Sepp Müller will die CDU in Sachsen-Anhalt nach dem Debakel bei der Landtagswahl wieder nach vorne bringen. Er hat seine Kandidatur für den Landesvorsitz angekündigt, der im Spätherbst neu gewählt werden soll. Müller hat erst Kritik von Kanzler Merz auf sich gezogen, weil er bei einem Ergebnis wie diesem einen Regierungsauftrag für die AfD gesehen hat. Das war kurz vor der Wahl kein guter Zeitpunkt für diese Aussage, finden manche. Hessens Ministerpräsident Rhein hat nach dem AfD-Wahlsieg in Sachsen-Anhalt vor ähnlichen Entwicklungen auch in Westdeutschland gewarnt. Diese seien auch dort möglich, sagte er bei Welt TV. Für das schlechte Abschneiden der CDU sieht er auch die Bundespolitik verantwortlich. Die Berliner Kulisse habe den Wahlkampf überlagert, sagte er. Eine personelle Debatte über Kanzler Merz lehnte er ab. Russland hat alle Goethe-Institute im Land geschlossen und will auch das deutsche Generalkonsulat in St. Petersburg dicht machen. Das Außenministerium reagiert damit auf ähnliche Maßnahmen aus Deutschland. Thomas Bremser berichtet.
3: Es ist ein Ping-Pong-Spiel der Sanktionen, wie es offenbar üblich ist in der internationalen Politik. Die Bundesregierung hatte kürzlich das russische Haus in Berlin geschlossen und das russische Generalkonsulat in Bonn. Denn Kanzler Merz geht davon aus, dass Moskau hinter dem Drohnenangriff am Leipziger Flughafen steckt.
2: Der bosnisch-serbische Kriegsverbrecher Ratko Mladic ist in Belgrad mit staatlichen und militärischen Ehren beigesetzt worden. Mehrere tausend Menschen nahmen an der Zeremonie teil. Mladic war Ende August im Gefängnis von Den Haag gestorben. Er verbüßte dort eine lebenslange Haftstrafe wegen Völkermordes und Verbrechen gegen die Menschlichkeit. Die EU kritisierte die Ehrung und erklärte, die Verherrlichung von Kriegsverbrechern widerspreche europäischen Werten.
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4: Der Spätsommer will's heute noch mal wissen. Bis auf 32 Grad geht's heute hoch bei den Temperaturen. Die Sonne setzt sich dann auch wieder durch. Ein paar Wolken jetzt in der Früh noch. Die können's aber nicht aufhalten. Mittwoch, morgen dann ein Temperatursturz. 21 Grad und immer mal wieder Regen.
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2: Ich bin Florian Klaus. Der Bundestagsabgeordnete Sepp Müller will die CDU in Sachsen-Anhalt nach dem Debakel bei der Landtagswahl wieder nach vorne bringen. Er hat seine Kandidatur für den Landesvorsitz angekündigt, der im Spätherbst neu gewählt werden soll. Müller hat erst Kritik von Kanzler Merz auf sich gezogen, weil er bei einem Ergebnis wie diesem einen Regierungsauftrag für die AfD gesehen hat. Das war kurz vor der Wahl kein guter Zeitpunkt für diese Aussage, finden manche. Hessens Ministerpräsident Rhein hat nach dem AfD-Wahlsieg in Sachsen-Anhalt vor ähnlichen Entwicklungen auch in Westdeutschland gewarnt. Diese seien auch dort möglich, sagte er bei Welt TV. Für das schlechte Abschneiden der CDU sieht er auch die Bundespolitik verantwortlich. Die Berliner Kulisse habe den Wahlkampf überlagert, sagte er. Eine personelle Debatte über Kanzler Merz lehnte er ab. Russland hat alle Goethe-Institute im Land geschlossen und will auch das deutsche Generalkonsulat in St. Petersburg dicht machen. Das Außenministerium reagiert damit auf ähnliche Maßnahmen aus Deutschland. Thomas Bremser berichtet.
3: Es ist ein Ping-Pong-Spiel der Sanktionen, wie es offenbar üblich ist in der internationalen Politik. Die Bundesregierung hatte kürzlich das russische Haus in Berlin geschlossen und das russische Generalkonsulat in Bonn. Denn Kanzler Merz geht davon aus, dass Moskau hinter dem Drohnenangriff am Leipziger Flughafen steckt.
2: Der bosnisch-serbische Kriegsverbrecher Ratko Mladic ist in Belgrad mit staatlichen und militärischen Ehren beigesetzt worden. Mehrere tausend Menschen nahmen an der Zeremonie teil. Mladic war Ende August im Gefängnis von Den Haag gestorben. Er verbüßte dort eine lebenslange Haftstrafe wegen Völkermordes und Verbrechen gegen die Menschlichkeit. Die EU kritisierte die Ehrung und erklärte, die Verherrlichung von Kriegsverbrechern widerspreche europäischen Werten.
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4: Die Badehose oder ein Bikini schon mal drunter ziehen. Heute nämlich nochmal spätsommerlich. Wir können es also später nochmal ausnutzen. Das Thermometer schafft 32 Grad heute in der Spitze. Ein paar Wolken sind ja jetzt in der Früh noch mit dabei. Später dann aber viel Sonne und trocken. Morgen schaut's dann wieder ganz anders aus. 21 Grad nur noch und regnerisch.
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2: Ich bin Florian Klaus. Wie soll es nach der Landtagswahl in Sachsen-Anhalt weitergehen? Für die CDU dort ist eine Antwort darauf mit einer neuen Spitze. Im Spätherbst soll der Landesvorstand neu gewählt werden, hat der noch Landeschef Schulze angekündigt. Als möglicher Nachfolger hat sich schon der Vizechef der Unionsbundestagsfraktion Sepp Müller angeboten. Als künftigen Regierungschef in Sachsen-Anhalt hat das BSW einen überparteilichen Ministerpräsidenten ins Spiel gebracht. Dabei bleibt BSW-Gründerin Wagenknecht auch nach einer Absage von AfD-Chef Chrupalla. Zu einer möglichen Zusammenarbeit mit der Partei sagte sie im ZDF, dass sie mit jedem gemeinsame Politik mache, der Veränderungen durchsetzen wolle. Die AfD habe aber auch eine Reihe von Positionen, die das BSW nicht teile, sagte sie. In Sachen Pünktlichkeit ist es bei der Deutschen Bahn im August ein bisschen besser gelaufen als im Juli und Juni. Laut Bahn kamen gut 54% der Fernzüge ohne größere Verspätung ans Ziel. Damit verfehlt der Konzern sein eigenes Ziel aber weiter deutlich. Suita Sovali berichtet.
3: Die extreme Hitze hat die Bahn im August komplett ausgebremst. Die Technik machte immer wieder Probleme. Züge mussten an vielen Stellen langsamer fahren. Dann kamen noch die vielen Baustellen dazu. Unterm Strich lief es zwar ein bisschen besser als in den vorherigen Monaten, aber noch nicht gut genug. Bahnchefin Paller will, dass in diesem Jahr mindestens 6 von 10 Fernzügen pünktlich fahren.
2: Die deutschen Basketballerinnen stehen bei der Heim-WM in Berlin in der K.O.-Runde. Sie haben mit 83-58 gegen Mali gewonnen. Das nächste Spiel lässt nicht lange auf sich warten. Schon heute Abend geht es gegen Südkorea. In dem Duell entscheidet sich, wer im folgenden Viertelfinale gegen Belgien spielt.
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4: Der Spätsommer will's heute noch mal wissen. Bis auf 32 Grad geht's heute hoch bei den Temperaturen. Die Sonne setzt sich dann auch wieder durch. Ein paar Wolken jetzt in der Früh noch. Die können sie aber nicht aufhalten. Mittwoch, morgen dann ein Temperatursturz. 21 Grad und immer mal wieder Regen.
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2: Ich bin Florian Klaus. Wie soll es nach der Landtagswahl in Sachsen-Anhalt weitergehen? Für die CDU dort ist eine Antwort darauf mit einer neuen Spitze. Im Spätherbst soll der Landesvorstand neu gewählt werden, hat der noch Landeschef Schulze angekündigt. Als möglicher Nachfolger hat sich schon der Vizechef der Unionsbundestagsfraktion Sepp Müller angeboten. Als künftigen Regierungschef in Sachsen-Anhalt hat das BSW einen überparteilichen Ministerpräsidenten ins Spiel gebracht. Dabei bleibt BSW-Gründerin Wagenknecht auch nach einer Absage von AfD-Chef Chrupalla. Zu einer möglichen Zusammenarbeit mit der Partei sagte sie im ZDF, dass sie mit jedem gemeinsame Politik mache, der Veränderungen durchsetzen wolle. Die AfD habe aber auch eine Reihe von Positionen, die das BSW nicht teile, sagte sie. In Sachen Pünktlichkeit ist es bei der Deutschen Bahn im August ein bisschen besser gelaufen als im Juli und Juni. Laut Bahn kamen gut 54% der Fernzüge ohne größere Verspätung ans Ziel. Damit verfehlt der Konzern sein eigenes Ziel aber weiter deutlich. Suita Sovali berichtet.
3: Die extreme Hitze hat die Bahn im August komplett ausgebremst. Die Technik machte immer wieder Probleme. Züge mussten an vielen Stellen langsamer fahren. Dann kamen noch die vielen Baustellen dazu. Unterm Strich lief es zwar ein bisschen besser als in den vorherigen Monaten, aber noch nicht gut genug. Bahnchefin Paller will, dass in diesem Jahr mindestens 6 von 10 Fernzügen pünktlich fahren.
2: Die deutschen Basketballerinnen stehen bei der Heim-WM in Berlin in der K.O.-Runde. Sie haben mit 83-58 gegen Mali gewonnen. Das nächste Spiel lässt nicht lange auf sich warten. Schon heute Abend geht es gegen Südkorea. In dem Duell entscheidet sich, wer im folgenden Viertelfinale gegen Belgien spielt.
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4: Die Badehose oder ein Bikini schon mal drunter ziehen. Heute nämlich noch mal spätsommerlich. Wir können es also später noch mal ausnutzen. Das Thermometer schafft 32 Grad heute in der Spitze. Paar Wolken sind ja jetzt in der Früh noch mit dabei. Später dann aber viel Sonne und trocken. Morgen schaut's dann wieder ganz anders aus. 21 Grad nur noch und regnerisch.
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2: Ich bin Florian Klaus. Wie stehen die Schülerinnen und Schüler in Deutschland da? Heute sollen die neuen PISA-Ergebnisse Klarheit bringen. Schon vorher hat die SPD gefordert, vermögende Menschen zur Finanzierung der Bildung mehr in die Pflicht zu nehmen. Das geht aus einem Beschluss hervor, über den die Neue Osnabrücker Zeitung berichtet. Außerdem fordern die Sozialdemokraten eine schrittweise Gebührenfreiheit für Kitas. Die AfD hat die Landtagswahl in Sachsen-Anhalt klar gewonnen. Zur absoluten Mehrheit hat es aber nicht gereicht. Mehrheiten könnte sie aber zusammen mit dem BSW finden. Die Option zur Zusammenarbeit hat BSW-Gründerin Wagenknecht im ZDF offen gelassen.
3: Wir machen mit jedem gemeinsame Politik, der bereit ist, Veränderungen durchzusetzen, die sich die Menschen in unserem Land wünschen. Und die große Mehrheit möchte nicht, dass alles so weitergeht.
2: Die AfD habe aber eine Reihe von Positionen, die das BSW